0: Macht. Russlands und Chinas militärische Aktivitäten in der Region werden zunehmend zur Bedrohung. Die Zerstörung von Seekabeln ist nur ein Beispiel. Gastgeber Finnland will andere europäische Länder unter anderem davon überzeugen, eine Eisbrecherflotte aufzubauen. Aus Skandinavien, Sigrid Harms.
1: Bei der Parlamentswahl in Schweden sind die Sozialdemokraten von Ex-Regierungschefin Magdalena Andersson der Prognose zufolge stärkste Kraft geworden. Die Partei kam laut dem schwedischen Fernsehen auf rund 28% der Stimmen. Ob das allerdings für eine Regierungsbildung reicht, ist noch offen. Zum Sport. Tennisprofi Alexander Zverev hat erstmals die US Open gewonnen. Der French Open-Sieger bezwang im Finale in New York den Amerikaner Ben Shelton in 4 Sätzen und holte seinen 2. Grand-Slam-Titel.
2: Zverev brauchte einen Moment, um überhaupt zu realisieren, dass er gerade die US Open gewonnen hatte und damit in die Fußstapfen von Boris Becker tritt. Der 29-Jährige mit dem Pferdeschwanz ist der 2. Deutsche, der im Männereinzel triumphierte. 30 Jahre gab es keinen Grand-Slam-Titel und jetzt gleich 2, freute sich der Hamburger in seiner Siegeransprache. Emotional dankte er seiner Mutter, die ihm trotz seiner Zuckerkrankheit die Tenniskarriere möglich machte und immer an ihn glaubte. Aus den USA, Tina Eck.
1: Und in der Fußball-Bundesliga hat Bayern München gegen Aufsteiger SV Elversberg einen knappen 2:1-Sieg geholt. RB Leipzig setzte sich gegen den HSV mit 5:0 durch.
3: Los geht's mit der neuen Woche und die hat gleich zu Beginn wieder etwas mehr Sonnenschein im Gepäck. Vor allem die Regenwolken ziehen sich zurück, gebietsweise soll es den ganzen Tag trocken bleiben. Die Sonne kommt eben zum Vorschein, ein paar normale Wolkenfelder sind noch mit dabei. Das Ganze bei Temperaturen bis zu voraussichtlich 18 Grad. Morgen am Dienstag wesentlich wärmer, 23 Grad in der Spitze. Auch hier sind wieder einige Sonnenstunden möglich in Kombination mit normalen Wolkenfeldern. Ein paar Regenwolken könnten dann erst am Mittwoch aufziehen.

0: Wieso? 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Die größten Worte der Menschheitsgeschichte. Der Philosoph Immanuel Kant fasst 1784 zusammen, worum es bei der Aufklärung geht. Ein neues Zeitalter beginnt.
1: Aufklärung ist der Ausgang des Menschen aus seiner selbstverschuldeten Unmündigkeit. Unmündigkeit ist das Unvermögen, sich seines Verstandes ohne Leitung eines anderen zu bedienen. Selbstverschuldet ist diese Unmündigkeit, wenn die Ursache derselben nicht am Mangel des Verstandes, sondern der Entschließung und des Mutes liegt, sich seiner ohne Leitung eines anderen zu bedienen. Habe Mut, dich deines eigenen Verstandes zu bedienen, ist also der Wahlspruch der Aufklärung.

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1: Ich bin Katrin Müller. Tanken ist am Wochenende noch einmal teurer geworden. Laut dem Spritpreisportal Tankerkönig kostete Super E10 zuletzt im Schnitt 2,27 Euro, Diesel knapp 2,40 Euro. In der SPD werden deshalb die Rufe nach einem Spritpreisdeckel lauter.
2: Pendler dürfen nicht unter den hohen Preisen leiden, während Mineralölkonzerne extra Profite machen. Das sagt Brandenburgs Ministerpräsident Woidke. Andere Nachbarländer hätten die Höchstpreise flexibel an den Markt angepasst, darunter Polen und Belgien. Die Wirtschaftsweise Schnitzer findet, dass staatliche Hilfen der falsche Weg sind. Deutschland sollte aus ihrer Sicht unabhängiger von Öl und anderen fossilen Brennstoffen werden. Denn die Preise drohen durch die Lage im Nahen Osten generell weiter zu steigen. Zoe Tassovali, Nachrichtenredaktion.
1: Inmitten der Debatten um Bundeskanzler Merz wird die CDU bei den Kommunalwahlen in Niedersachsen landesweit stärkste Kraft. Laut Hochrechnung liegt die Union mit 27,7% vor der SPD mit 24,5% und der AfD, die demnach deutlich auf 16,5% zulegen könnte. CDU-Landeschef Sebastian Lechner freute sich über das Ergebnis entgegen des Bundestrends bei der Union und Kanzler Merz.
3: Auch wir haben den Unmut über Berlin gemerkt. Sie wissen, dass wir da ein Glaubwürdigkeitsproblem haben, was wir sicherlich auch in den nächsten Wochen ganz in Ruhe besprechen müssen miteinander. Und deswegen sind diese Ergebnisse des Abends wirklich gut.
1: Die Bundesregierung steckt aktuell in einer tiefen Krise. Spekulationen über einen Sturz des Kanzlers machen bereits die Runde. Nach eigenständigen Hackerangriffen durch künstliche Intelligenz denken große US-Tech-Firmen erstmals darüber nach, die KI-Entwicklung bewusst zu bremsen. Anthropic-Chef Amodei schlägt vor, 1 bis 2 Jahre Zeit zu gewinnen. Unterstützung bekommt er unter anderem von OpenAI-Chef Altman und Tech-Milliardär Musk. Zum Fußball. In der Bundesliga hat Bayern München beim Sensationsaufsteiger SV Elversberg einen mühevollen 2:1-Sieg geschafft. Zuvor hatte RB Leipzig gegen den HSV mit 5:0 gewonnen. Und Tennisprofi Alexander Zverev hat erstmals die US Open gewonnen. Der French Open-Sieger bezwang im Finale in New York den Amerikaner Ben Shelton in 4 Sätzen und holte seinen 2. Grand-Slam-Titel.
4: Schön, dass Sie eingeschaltet haben. Hier ist Radio Paradiso mit dem Wetter für Berlin und Brandenburg. Heute am Montag Temperaturen bis zu voraussichtlich 18 Grad. Sonne und Wolken geben sich endlich mal wieder die Klinke in die Hand. Regenwolken sollen erstmal nicht mit von der Partie sein. Auch nicht morgen am Dienstag. Hier sogar nochmal ein Stückchen wärmer mit 23 Grad. Maximal einige Sonnenstrahlen nochmal zu genießen. Ob es die dann noch am Mittwoch zu genießen gibt, ist noch fraglich. Sieht aktuell eher bedeckt und nach möglichen Regenschauern aus bei Tagestopwerten. Bis zu 21 Grad.

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1: Im Grunde habt ihr niemandem gegenüber eine Verpflichtung, außer der, ihn zu lieben. Denn alles, was Gott will, erfüllen wir, indem wir den anderen lieben. Alles, was sonst noch im Gesetz steht, wie nicht Ehe brechen, nicht töten, nicht stehlen, ist in dem einen Wort zusammengefasst. Du sollst deinen Mitmenschen lieben wie dich selbst. Wer liebt, kann dem anderen nicht Böses antun. Alles, was wir nach Gottes Willen im Einzelnen tun sollen, ist von der Liebe umfasst und wird durch den Liebenden erfüllt.

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1: Ich bin Katrin Müller. Inmitten der Debatten um Bundeskanzler Merz wird die CDU bei den Kommunalwahlen in Niedersachsen landesweit stärkste Kraft. Eine vom NDR veröffentlichte Hochrechnung von Infratest DIMAP sah die Union mit 27,7% vor der SPD mit 24,5%. Die AfD landet auf Platz 3 und könnte deutlich auf 16,5% zulegen. Landesweit kommen die Grünen laut Hochrechnung mit 13,6% auf Rang 4. Es folgen die Linke mit 5,9% und die FDP mit 3,6%. Wer kontrolliert die Arktis? Europa möchte bei dieser Frage mitmischen. Bei einem Gipfeltreffen heute im Norden Finnlands wollen Bundeskanzler Merz und seine Kollegen aus anderen europäischen Ländern überlegen, wie Europa seine Interessen in der Region durchsetzen kann.
2: Die Arktis wird auch für die Europäer immer wichtiger. Nicht nur, weil das schmelzende Eis den Zugang zu unerschlossenen Rohstoffvorkommen und neuen Handelsrouten möglich macht. Russlands und Chinas militärische Aktivitäten in der Region werden zunehmend zur Bedrohung. Die Zerstörung von Seekabeln ist nur ein Beispiel. Gastgeber Finnland will andere europäische Länder unter anderem davon überzeugen, eine Eisbrecherflotte aufzubauen. Aus Skandinavien, Sigrid Harms.
1: Bei der Parlamentswahl in Schweden sind die Sozialdemokraten von Ex-Regierungschefin Magdalena Andersson der Prognose zufolge stärkste Kraft geworden. Die Partei kam laut dem schwedischen Fernsehen auf rund 28% der Stimmen. Ob das allerdings für eine Regierungsbildung reicht, ist noch offen. Zum Sport. Tennisprofi Alexander Zverev hat erstmals die US Open gewonnen. Der French Open-Sieger bezwang im Finale in New York den Amerikaner Ben Shelton in 4 Sätzen und holte seinen zweiten Grand-Slam-Titel.
3: Zverev brauchte einen Moment, um überhaupt zu realisieren, dass er gerade die US Open gewonnen hatte und damit in die Fußstapfen von Boris Becker tritt. Der 29-Jährige mit dem Pferdeschwanz ist der zweite Deutsche, der im Männereinzel triumphierte. 30 Jahre gab es keinen Grand-Slam-Titel und jetzt gleich 2, freute sich der Hamburger in seiner Siegeransprache. Emotional dankte er seiner Mutter, die ihm trotz seiner Zuckerkrankheit die Tenniskarriere möglich machte und immer an ihn glaubte. Aus den USA, Tina Eck.
1: Und in der Fußball-Bundesliga hat Bayern München gegen Aufsteiger SV Elversberg einen knappen 2:1-Sieg geholt. RB Leipzig setzte sich gegen den HSV mit 5:0 durch.
4: Los geht's mit der neuen Woche und die hat gleich zu Beginn wieder etwas mehr Sonnenschein im Gepäck. Vor allem die Regenwolken ziehen sich zurück, gebietsweise soll es den ganzen Tag trocken bleiben. Die Sonne kommt eben zum Vorschein, ein paar normale Wolkenfelder sind noch mit dabei. Das Ganze bei Temperaturen bis zu voraussichtlich 18 Grad. Morgen am Dienstag wesentlich wärmer, 23 Grad in der Spitze. Auch hier sind wieder einige Sonnenstunden möglich in Kombination mit normalen Wolkenfeldern. Ein paar Regenwolken könnten dann erst am Mittwoch aufziehen.

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1: Liebe. Unter den Kräften, die das Menschenherz wecken, erfüllen und begeistern, ist sie die mächtigste. Unter den Geheimnissen, die ihm seine Not schaffen, seine Trauer, seine abgründige Sehnsucht, ist sie die tiefste. Liebe ist eine Quelle, aus der das Leben kommt. Sie öffnet die Quellen lebendiger Kräfte. Aber die Liebe ist eine Kunst und Zärtlichkeit will gelernt sein.

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1: Ich bin Katrin Müller. Tanken ist am Wochenende noch einmal teurer geworden. Laut dem Spritpreisportal Tankerkönig kostete Super E10 zuletzt im Schnitt 2,27 Euro, Diesel knapp 2,40 Euro. In der SPD werden deshalb die Rufe nach einem Spritpreisdeckel lauter.
2: Pendler dürfen nicht unter den hohen Preisen leiden, während Mineralölkonzerne extra Profite machen. Das sagt Brandenburgs Ministerpräsident Woidke. Andere Nachbarländer hätten die Höchstpreise flexibel an den Markt angepasst, darunter Polen und Belgien. Die Wirtschaftsweise Schnitzer findet, dass staatliche Hilfen der falsche Weg sind. Deutschland sollte aus ihrer Sicht unabhängiger von Öl und anderen fossilen Brennstoffen werden. Denn die Preise drohen durch die Lage im Nahen Osten generell weiter zu steigen. Zoe Tassovali, Nachrichtenredaktion.
1: Inmitten der Debatten um Bundeskanzler Merz wird die CDU bei den Kommunalwahlen in Niedersachsen landesweit stärkste Kraft. Laut Hochrechnung liegt die Union mit 27,7% vor der SPD mit 24,5% und der AfD, die demnach deutlich auf 16,5% zulegen könnte. CDU-Landeschef Sebastian Lechner freute sich über das Ergebnis entgegen des Bundestrends bei der Union und Kanzler Merz.
3: Auch wir haben den Unmut über Berlin gemerkt. Sie wissen, dass wir da ein Glaubwürdigkeitsproblem haben, was wir sicherlich auch in den nächsten Wochen ganz in Ruhe besprechen müssen miteinander. Und deswegen sind diese Ergebnisse des Abends wirklich gut.
1: Die Bundesregierung steckt aktuell in einer tiefen Krise. Spekulationen über einen Sturz des Kanzlers machen bereits die Runde. Nach eigenständigen Hackerangriffen durch künstliche Intelligenz denken große US-Tech-Firmen erstmals darüber nach, die KI-Entwicklung bewusst zu bremsen. Anthropic-Chef Amodei schlägt vor, 1 bis 2 Jahre Zeit zu gewinnen. Unterstützung bekommt er unter anderem von OpenAI-Chef Altman und Tech-Milliardär Musk. Zum Fußball. In der Bundesliga hat Bayern München beim Sensationsaufsteiger SV Elversberg einen mühevollen 2:1-Sieg geschafft. Zuvor hatte RB Leipzig gegen den HSV mit 5:0 gewonnen. Und Tennisprofi Alexander Zverev hat erstmals die US Open gewonnen. Der French Open-Sieger bezwang im Finale in New York den Amerikaner Ben Shelton in 4 Sätzen und holte seinen 2. Grand-Slam-Titel.
4: Ja, das Wetter kann sich sehen lassen zum Wochenstart. Regenschauer halten sich heute tagsüber doch sehr zurück. 17 Grad die Maximaltemperatur. Morgen am Dienstag 23 Grad der Tagesspitzenwert. Und Regenschauer sind erst für den Mittwoch wieder angekündigt. Und zwar für die zweite Tageshälfte, beziehungsweise gerade um die Mittagszeit herum. Da kommen Regenschauer runter am Mittwoch.
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4: Schönen und vor allem entspannten guten Morgen am Montag. Willkommen in der neuen Woche. Und damit das mit der Entspannung, aber auch dem Schwung gleichzeitig gelingt, habe ich gleich schwungvolle Musik für Sie von Dusty Springfield in Private. Und das hier unverkennbar aus der Savanne, aus dem König der Löwen, Sir Elton John, The Circle of Life. Eben die besten Hits. Zum Wohlfühlen und Entspannen.

Und nehmen Sie Schwung auf für Ihren Start in die neue Woche mit Dusty Springfield und in Private hier auf Ihrem Radio Paradiso. Wohlfühlmusik vom Feinsten jetzt von Olivia Dean. So easy.

nächstes Jahr im Frühjahr ist er wieder auf Tour und kommt auch nach Deutschland. James Blunt, Stay the Night, hier auf Ihrem Radio Paradiso. Schönen guten Morgen am Montag. Willkommen in der neuen Woche mit einem Titel, der ist einer der wenigen Instrumentaltitel bis in die Hitparaden, in die Charts geschafft hat. Aus Miami Vice, der Fernsehserie Miami Vice, Jan Hammer. Das ist Crockett's Theme.

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1: Ein Morgengebet. Gott, du bist unsere Zuflucht jeden Tag. Sei du der Ort in unserem Leben, an den wir immer wieder zurückkehren können. Der Ort, der fest ist und der bleibt. Ich wünsche Ihnen einen gesegneten Tag.
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2: Ich bin Katrin Müller. Tanken ist am Wochenende noch einmal teurer geworden. Laut dem Spritpreisportal Tankerkönig kostete Super E10 zuletzt im Schnitt 2,27 Euro, Diesel knapp 2,40 Euro. In der SPD werden deshalb die Rufe nach einem Spritpreisdeckel lauter.
3: Pendler dürfen nicht unter den hohen Preisen leiden, während Mineralölkonzerne extra Profite machen. Das sagt Brandenburgs Ministerpräsident Woidke. Andere Nachbarländer hätten die Höchstpreise flexibel an den Markt angepasst, darunter Polen und Belgien. Die Wirtschaftsweise Schnitzer findet, dass staatliche Hilfen der falsche Weg sind. Deutschland sollte aus ihrer Sicht unabhängiger von Öl und anderen fossilen Brennstoffen werden. Denn die Preise drohen durch die Lage im Nahen Osten generell weiter zu steigen. Zoe Tassovali, Nachrichtenredaktion.
2: Inmitten der Debatten um Bundeskanzler Merz wird die CDU bei den Kommunalwahlen in Niedersachsen landesweit stärkste Kraft. Laut Hochrechnung liegt die Union mit 27,7% vor der SPD mit 24,5% und der AfD, die demnach deutlich auf 16,5% zulegen könnte. CDU-Landeschef Sebastian Lechner freute sich über das Ergebnis entgegen des Bundestrends bei der Union und Kanzler Merz.
4: Auch wir haben den Unmut über Berlin gemerkt. Sie wissen, dass wir da ein Glaubwürdigkeitsproblem haben, was wir sicherlich auch in den nächsten Wochen ganz in Ruhe besprechen müssen miteinander. Und deswegen sind diese Ergebnisse des Abends wirklich gut.
2: Die Bundesregierung steckt aktuell in einer tiefen Krise. Spekulationen über einen Sturz des Kanzlers machen bereits die Runde. Nach eigenständigen Hackerangriffen durch künstliche Intelligenz denken große US-Tech-Firmen erstmals darüber nach, die KI-Entwicklung bewusst zu bremsen. Anthropic-Chef Amodei schlägt vor, 1 bis 2 Jahre Zeit zu gewinnen. Unterstützung bekommt er unter anderem von OpenAI-Chef Altman und Tech-Milliardär Musk. Zum Fußball. In der Bundesliga hat Bayern München beim Sensationsaufsteiger SV Elversberg einen mühevollen 2:1-Sieg geschafft. Zuvor hatte RB Leipzig gegen den HSV mit 5:0 gewonnen. Und Tennisprofi Alexander Zverev hat erstmals die US Open gewonnen. Der French Open-Sieger bezwang im Finale in New York den Amerikaner Ben Shelton in 4 Sätzen und holte seinen 2. Grand-Slam-Titel.
5: Es bleibt zwar noch ein bisschen frisch heute, 17 Grad die Maximaltemperatur, aber es bleibt wohl auch die meiste Zeit trocken. Es wird immer wieder auflockern, Sonne wird

Da wird musikalisch die Hand ausgestreckt von Lady Gaga, um sie aus dem Bett zu ziehen. Schönen guten Morgen am Montag. Willkommen in der neuen Woche. Möge die nicht allzu verrückt, nicht allzu crazy werden. Hier ist sie.

Disco-Klassiker von Sister Sledge, We Are Family, hier auf ihrem Radio Paradiso. Schönen guten Morgen, angenehmen Start hinein in diesen Tag, in die neue Woche, mit wunderbarer Musik jetzt von der Lighthouse Family. Hier ist Free.

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1: Ich bin Katrin Müller. Tanken ist am Wochenende noch einmal teurer geworden. Laut dem Spritpreisportal Tankerkönig kostete Super E10 zuletzt im Schnitt 2,27 Euro, Diesel knapp 2,40 Euro. In der SPD werden deshalb die Rufe nach einem Spritpreisdeckel lauter.
2: Pendler dürfen nicht unter den hohen Preisen leiden, während Mineralölkonzerne extra Profite machen. Das sagt Brandenburgs Ministerpräsident Woidke. Andere Nachbarländer hätten die Höchstpreise flexibel an den Markt angepasst, darunter Polen und Belgien. Die Wirtschaftsweise Schnitzer findet, dass staatliche Hilfen der falsche Weg sind. Deutschland sollte aus ihrer Sicht unabhängiger von Öl und anderen fossilen Brennstoffen werden. Denn die Preise drohen durch die Lage im Nahen Osten generell weiter zu steigen. Zoe Tassovali, Nachrichtenredaktion.
1: Inmitten der Debatten um Bundeskanzler Merz wird die CDU bei den Kommunalwahlen in Niedersachsen landesweit stärkste Kraft. Laut Hochrechnung liegt die Union mit 27,7% vor der SPD mit 24,5% und der AfD, die demnach deutlich auf 16,5% zulegen könnte. CDU-Landeschef Sebastian Lechner freute sich über das Ergebnis entgegen des Bundestrends bei der Union und Kanzler Merz.
3: Auch wir haben den Unmut über Berlin gemerkt. Sie wissen, dass wir da ein Glaubwürdigkeitsproblem haben, was wir sicherlich auch in den nächsten Wochen ganz in Ruhe besprechen müssen miteinander. Und deswegen sind diese Ergebnisse des Abends wirklich gut.
1: Die Bundesregierung steckt aktuell in einer tiefen Krise. Spekulationen über einen Sturz des Kanzlers machen bereits die Runde. Nach eigenständigen Hackerangriffen durch künstliche Intelligenz denken große US-Tech-Firmen erstmals darüber nach, die KI-Entwicklung bewusst zu bremsen. Anthropic-Chef Amodei schlägt vor, 1 bis 2 Jahre Zeit zu gewinnen. Unterstützung bekommt er unter anderem von OpenAI-Chef Altman und Tech-Milliardär Musk. Zum Fußball. In der Bundesliga hat Bayern München beim Sensationsaufsteiger SV Elversberg einen mühevollen 2:1-Sieg geschafft. Zuvor hatte RB Leipzig gegen den HSV mit 5:0 gewonnen. Und Tennisprofi Alexander Zverev hat erstmals die US Open gewonnen. Der French Open-Sieger bezwang im Finale in New York den Amerikaner Ben Shelton in 4 Sätzen und holte seinen 2. Grand Slam-Titel.
4: Mit einem Mix aus Sonne und Wolken, aber wohl ohne Regenschauer. Ohne weitere Regenschauer geht es hinein in den Montag, in die neue Woche. Heute mit aber noch frischen 17 Grad, nur als Maximaltemperatur. Morgen knacken wir ganz locker wieder die 20 Grad Marke. 23 Grad werden es morgen, nämlich am Dienstag als Maximaltemperatur. Wieder mit so einem Mix aus Sonne und Wolken. Und es wird wohl auch weiterhin trocken bleiben. Allerdings am Mittwoch, da kehren dann die Regenschauer zurück, zumindest in leichter Form, um die Mittagszeit herum. 21 Grad am Mittwoch, der Tageshöchstwert. Die Verkehrslage erleichtert Ihnen den Start, nach dem Wochenende wieder reinzukommen in der neuen Woche. Denn momentan, da kommen Sie ganz gut durch. Der Verkehr fließt und Sie fließen mit gute und vor allem sichere Fahrt, wünsche ich Ihnen.
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4: Hallo und guten Morgen. Willkommen in der neuen Woche. Mit angenehmen Klängen, mit Wohlfühlklängen hinein in diesen Tag und in die neue Woche gleich mit Zoe Wees im ersten großen Hit Control aus dem Jahr 2020. Und das hier aus 84, Cyndi Lauper, Time After Time.

Mit diesem Titel über ihre Erkrankung, bei der sie immer wieder die Kontrolle über ihren Körper verliert, ohne dass sie eben etwas dagegen tun kann. Control ist die junge Hamburgerin Zoe Wees im Jahr 2020 ja tatsächlich weltberühmt geworden, ist jetzt eine feste Größe im Popgeschäft. Toller Titel. Schönen guten Morgen, angenehmen Start hinein in die neue Woche. Jetzt mit No Mercy, einem Ausflug in die 90er. Hier ist Where Do You Go?

0: 16 Minuten nach 6. Schönen guten Morgen.
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gestern. Und es waren keine Freudentränen. Schönen guten Morgen hier auf Ihrem Radio Paradiso. 20 Minuten nach 6 haben wir es Tränen bei der Basketball-Weltmeisterschaft der Frauen. Das deutsche Team verliert das Spiel um Platz 3 gegen Spanien und die Französinnen verlieren gegen das übermächtige Team der USA im Finale. Aber gerade was das deutsche Team angeht, muss man sagen, also eigentlich spätestens nach diesem Turnier müsste es auch für den vierten Platz eine Medaille geben. Also was die Damen da abgeliefert haben in diesem ganzen Turnier, das war einfach Weltspitze im wahrsten Sinne des Wortes. Der deutsche Frauenbasketball ist in der Weltspitze angekommen. Danke für diese tolle Zeit, für diese tollen Spiele und mit diesem Team, da dürfen wir sehr zuversichtlich in die Zukunft schauen. Kein Grund, da Tränen zu vergießen. Schönen guten Morgen, kommen Sie gut, kommen Sie erfolgreich, kommen Sie motiviert hinein in die neue Woche. Jetzt mit Michael Patrick Kelly und The One. Blick auf Ihren Wecker, 6:21 Uhr.

0: Geweckt von der sanften Stimme von Katie Melua, 9 Million Bicycles. Schönen guten Morgen am Montag, 6:53 haben wir es. Gestern ist Tag des offenen Denkmals gewesen. Wie dieser Tag hier in Berlin und in Brandenburg angenommen worden ist, das hören Sie gleich im Hauptstadtkompakt bei Henrik Düster.
1: 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Dezember 1989. Kurz nach dem Fall der Mauer. Bundeskanzler Helmut Kohl hält eine spontane Rede vor der Ruine der Dresdner Frauenkirche. Ein Meilenstein auf dem Weg zur deutschen Einheit.
2: Liebe Freunde, wahrer Friede ist ohne Freiheit nicht möglich. Ich erinnere an die bewegenden Bilder mitten in Deutschland im September und im Oktober. An jene Bilder, in denen sich Freunde wieder getroffen haben, aber auch Verwandte und Familien. 40 Jahre haben wir darauf gewartet. Gott segne unser deutsches Vaterland.
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10: Ich bin Katrin Müller. Tanken ist am Wochenende noch einmal teurer geworden. Laut dem Spritpreisportal Tankerkönig kostete Super E10 zuletzt im Schnitt 2,27 Euro, Diesel knapp 2,40 Euro. In der SPD werden deshalb die Rufe nach einem Spritpreisdeckel lauter.
11: Pendler dürfen nicht unter den hohen Preisen leiden, während Mineralölkonzerne extra Profite machen. Das sagt Brandenburgs Ministerpräsident Woidke. Andere Nachbarländer hätten die Höchstpreise flexibel an den Markt angepasst, darunter Polen und Belgien. Die Wirtschaftsweise Schnitzer findet, dass staatliche Hilfen der falsche Weg sind. Deutschland sollte aus ihrer Sicht unabhängiger von Öl und anderen fossilen Brennstoffen werden. Denn die Preise drohen durch die Lage im Nahen Osten generell weiter zu steigen. Zoe Tassovali, Nachrichtenredaktion.
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12: Mit Henrik Düster. Guten Morgen. Wenige Tage vor der Wahl zum Berliner Abgeordnetenhaus erhält die SPD Unterstützung aus der Bundespolitik. Verteidigungsminister Boris Pistorius begleitet Spitzenkandidat Steffen Krach unter anderem zu Terminen rund um Sicherheits- und Resilienztechnologien. Die Berliner Sozialdemokraten stehen unter Druck. In Umfragen liegt die Partei aktuell bei 10-12% auf Platz 5. Zudem ermittelt die Staatsanwaltschaft Hannover gegen Spitzenkandidat Krach wegen des Anfangsverdachts der Vorteilsannahme in früheren Ämtern. Krach wies die Vorwürfe zurück. Zum 34. Tag des offenen Denkmals hatten rund 350 historische Bauten in Brandenburg ihre Türen am Wochenende für Besucher geöffnet. Kulturministerin Manja Schüler würdigte den Einsatz hunderter Ehrenamtlicher und Initiativen, die historische Bausubstanz mit neuem Leben füllen. Der bundesweite Aktionstag findet seit 1993 an jedem zweiten Sonntag im September statt. Am Tatort des Anschlags auf den Berliner Christopher Street Day im Tiergarten wird heute eine neue Regenbogenbank aufgestellt. Die ursprüngliche Bank war vor 2 Wochen von Unbekannten zerstört worden. Der Gedenkort erinnert an den Angriff im Juli, bei dem nach dem CSD eine Frau getötet und 31 Menschen verletzt worden waren. Die deutschen Basketballerinnen haben die Heimweltmeisterschaft hier in Berlin auf Rang 4 beendet. Im Spiel um Platz 3 unterlag das DBB-Team Vize-Europameister Spanien mit 58-81. Trotz der verpassten Medaille ist das Erreichen des Halbfinales das bisher beste WM-Ergebnis der deutschen Frauen.
13: So ist es. Danke dir, Henrik. Schönes Wetter gibt es heute, auch wenn es momentan noch gar nicht danach aussieht. Viele Wolken sind da unterwegs. Wir haben frische 15 Grad anzubieten und es werden wohl auch nur 17 Grad als

0: Maximaltemperatur. Aber aus den Wolken kommen wohl keine Regenschauer runter und im Laufe des Tages lockert es auch immer mehr auf. Morgen wird es dann nochmal wieder richtig warm werden mit 25 Grad in der Spitze und einem Mix aus Sonne und Wolken. Und erst am Mittwoch vor allem in der Früh, da kommen Regenschauer runter, dann sogar teils mit Gewittern. 20 Grad am Mittwoch, der Tagesspitzenwert. Die Verkehrslage, die gestaltet sich momentan noch relativ entspannt, aber aufgepasst bitte Moabit in der Tiergartentunnel-Ausfahrt in Walidenstraße. Da ist ein Fahrzeug liegen geblieben, da bitte besonders aufmerksam fahren. Und in Weißensee, die Langhansstraße, ist nach einem Wasserrohrbruch ab Heinersdorfer Straße in Richtung Prenzlauer Promenade gesperrt. Noch ein Blick ins Umland und zwar da Vorsicht bitte auf der A10 nördlicher Berliner Ring Richtung Dreikaveland zwischen Mühlenbeck und Birkenwerder. Da ist ein Fahrzeug defekt liegen geblieben und blockiert aktuell die Standspur. Fahren Sie besonders aufmerksam und vorsichtig auch weiterhin vor Schulen und Kitas und kommen Sie insgesamt gut und sicher an Ihr Ziel.
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0: Mit dem so richtigen und wichtigen Song von U2 mit der Aussage, wir sind alles eins, nämlich One, geht es hinein in diese halbe Stunde. Schönen guten Morgen am Montag, gleich 6 Minuten nach 6:30 ist es.

0: erfrischenden guten Morgen an diesem Montag. 15 Grad haben wir aktuell. Gestern habe ich ganz viele Läuferinnen und Läufer gerade so in Mitte und Tiergarten laufen sehen und das hat mich nicht gewundert, denn in 2 Wochen ist es soweit. Da findet der Berlin-Marathon statt und wie Sie mit dem gewinnen können. Gutscheine für Intersport Olympia, das verrate ich Ihnen gleich hier auf Ihrem Radio Paradiso. Schönen guten Morgen, 6:45.
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Joy Wild von Roxette hier im Radioparadies um 7:08. Ja, eine Spritztour, eine Vergnügungsfahrt oder ein Vergnügungslauf wird es wohl eher nicht werden, aber Spaß machen wird es trotzdem, die etwas mehr als 42 Kilometer zu bewältigen beim Berlin-Marathon in 2 Wochen. Da ist es schon wieder soweit. Ich werde auch wieder mitlaufen, diesmal zum letzten Mal. Danach werde ich mich anderen sportlichen Ideen widmen, aber diesmal bin ich eben noch dabei und Sie haben die Chance, mit mir Gutscheine zu gewinnen für Intersport Olympia im Wert von 100, im Wert von 200 oder auch sogar von 300 Euro. 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Also Photo Me and Win, so heißt wieder die Aktion, hat in den letzten Jahren auch schon ganz wunderbar geklappt. Sie entdecken mich in der Läuferin und Läufer-Menschenmenge, machen ein Foto, lassen uns das zukommen über unsere Homepage oder über WhatsApp und schon sind Sie im Lostopf drin. Photo Me and Win beim Berlin-Marathon, auch in diesem Jahr wieder alle Infos dazu. Auch nochmal auf unserer Homepage auf www.paradiso.de und dann hoffe ich, Sie wieder an der Strecke entdecken zu können und Sie eben mich dann auch. Schönen guten Morgen, angenehmen Start hinein in die neue Woche, 7:07. 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
13: Ich bin Thomas Bleskin. Inmitten der Debatten um Bundeskanzler Friedrich Merz wird die CDU einer Hochrechnung zufolge bei den Kommunalwahlen in Niedersachsen landesweit stärkste Kraft. Eine vom NDR veröffentlichte Hochrechnung von Infratest DIMAP sah die Union mit fast 28% vor SPD und der AfD, die deutlich zulegen konnte.
14: Die Bundesregierung steckt in der Krise. Spekulationen über einen Sturz des Kanzlers machen die Runde und das kurz vor den Wahlen in Berlin und Mecklenburg-Vorpommern. Niedersachsens CDU-Chef Lechner sagt klar, der Unmut über die Politik in Berlin sei an jedem Wahlkampfstand spürbar gewesen. Er spricht von einem Glaubwürdigkeitsproblem der Union und fordert von der Bundesregierung, mehr für die Menschen im Land zu tun. Ähnlich sieht das auch Bundesbildungsministerin Prien. Der Kanzler und die CDU müssten mehr Empathie zeigen, so Prien im Ersten. Katrin Müller, Nachrichtenredaktion.
13: Die Zahl der Apotheken in Deutschland ist weiter gesunken. Ende Juni gab es bundesweit noch knapp 16.500 Apotheken und damit über 100 weniger als zum Jahreswechsel. Das geht aus Daten der Bundesvereinigung Deutscher Apothekerverbände hervor.
15: Das Apothekensterben hat sich zwar etwas verlangsamt, aber hält weiter an. Es sei inzwischen die niedrigste Apothekenzahl seit fast 5 Jahrzehnten, so der Apothekerverband. Bei der Vergütung beginne immerhin eine stufenweise Honorarerhöhung zu greifen, die die Apotheken betriebswirtschaftlich stabilisieren solle, so der Verband. Mit einer Verordnung der Bundesregierung wurde ein Bestandteil der Apothekenvergütung für rezeptpflichtige Medikamente zum 1. Juli auf 9 Euro pro Packung erhöht. Im Januar sind weitere 50 Cent fällig. Tine Klimach, Berlin.
13: Bei der Parlamentswahl in Schweden sind die Sozialdemokraten von Ex-Regierungschefin Magdalena Andersson der Prognose zufolge stärkste Kraft geworden. Die Partei kam im nordschwedischen Fernsehen auf 28% der Stimmen. Ob das für eine Regierungsbildung reicht, ist aber völlig offen. Die konservative Partei von Schwedens Regierungschef Ulf Kristersson erhielt 18% der Stimmen. Die rechtspopulistischen Schwedendemokraten kamen in der Prognose auf 17%.

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Sie verlassen Las Vegas und kommen zu uns nach Deutschland, um uns gleich mit mehreren Konzerten zu verwöhnen und begeistern. Die Backstreet Boys are back in town.

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Schönen guten Morgen, angenehmen Start hinein in die neue Woche jetzt mit Stevie Wonder und I Just Called to Say I Love You. 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

0: Mit ganz viel Leidenschaft und ganz viel Gitarren, Eros Ramazzotti hinein in den Montag, 2 Minuten vor 7:30 haben wir es. Und mit welcher durchaus spektakulären Werbeaktion die Polizei, die Berliner Polizei, für Nachwuchs wirbt, das hören Sie gleich im Hauptstadtkompakt bei Henrik Düster.
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2: Du bist ein Kind Gottes. Wenn du dich klein machst, dient das der Welt nicht. Es hat nichts mit Erleuchtung zu tun, wenn du schrumpfst, damit andere um dich herum sich nicht verunsichert fühlen. Wir wurden geboren, um die Herrlichkeit Gottes zu verwirklichen, die in uns ist. Sie ist nicht nur in einigen von uns, sie ist in jedem Menschen. Und wenn wir unser eigenes Licht erstrahlen lassen, geben wir unbewusst anderen Menschen die Erlaubnis, dasselbe zu tun. Wenn wir uns von unserer eigenen Angst befreit haben, wird unsere Gegenwart ohne unser Zutun andere.

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8: Ich bin Thomas Pleskin. Inmitten der Debatten um Bundeskanzler Friedrich Merz wird die CDU einer Hochrechnung zufolge bei den Kommunalwahlen in Niedersachsen landesweit stärkste Kraft. Eine vom NDR veröffentlichte Hochrechnung von Infratest DIMAP sah die Union mit fast 28% vor SPD und der AfD, die deutlich zulegen konnte.
9: Die Bundesregierung steckt in der Krise. Spekulationen über einen Sturz des Kanzlers machen die Runde und das kurz vor den Wahlen in Berlin und Mecklenburg-Vorpommern. Niedersachsens CDU-Chef Lechner sagt klar, der Unmut über die Politik in Berlin sei an jedem Wahlkampfstand spürbar gewesen. Er spricht von einem Glaubwürdigkeitsproblem der Union und fordert von der Bundesregierung, mehr für die Menschen im Land zu tun. Ähnlich sieht das auch Bundesbildungsministerin Prien. Der Kanzler und die CDU müssten mehr Empathie zeigen, so Prien im Ersten. Katrin Müller, Nachrichtenredaktion.
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12: Mit Henrik Düster. Guten Morgen. Mit handgezeichneten Comicbären und dem Slogan Werde Bär statt Bulle startet die Berliner Polizei eine neue Werbekampagne. Ziel der 140.000 Euro teuren Aktion ist es, jährlich 1.224 offene Stellen zu besetzen und dabei gezielt Familien anzusprechen. Die Illustrationen werden stadtweit auf Plakatwänden sowie an lokalen Kiosken in den Kiezen zu sehen sein. Zudem soll demnächst ein speziell illustriertes Pixi-Buch herausgebracht werden, um bereits die Jüngsten spielerisch an den Polizeiberuf heranzuführen. Im Endspurt zur Abgeordnetenhauswahl mahnt CDU-Spitzenkandidat Stefan Evers einen respektvolleren Umgang in der Hauptstadt an. Müll und Verwahrlosung im öffentlichen Raum seien sichtbare Zeichen fehlender Achtsamkeit. Trotz verständlicher Frustrationen der Bürger setze er auf einen modernen Konservatismus, der Zusammenhalt und städtische Freiheit verbinde. In der zweiten Fußball-Bundesliga bleibt Hertha BSC nach einem 3:1-Erfolg beim VfL Osnabrück mit der Optimalausbeute von 15 Punkten an der Tabellenspitze. Jubeln durften auch die Handballer der Füchse Berlin. Angeführt von Torwart Lasse Ludwig mit 15 Paraden schlugen sie den VfL Gummersbach in eigener Halle mit 33:28. Für die herbstliche Vogelbeobachtung müssen Berliner nicht weit ins Umland reisen. Wie die Umweltverwaltung mitteilte,

0: nisten Tausende Kraniche, Gänse und Kleinvögel derzeit an innerstädtischen Orten wie der Moorlinse Buch, dem Lietzengraben oder dem Landschaftspark Rudow-Altglienicke. Erhöhte Punkte wie der Drachenberg eignen sich vormittags ideal zur Beobachtung.
1: Danke dir, Henrik. Noch ist es ganz schön grau draußen, ganz schön trübe, aber nass soll's nicht werden. Im Gegenteil, im Laufe des Tages wird sich immer wieder die Sonne durchsetzen können, zumindest ab und zu. 15 erfrischende Grad haben wir aktuell, 17 Grad erwachsen daraus heute noch maximal, morgen dann 25 spätsommerliche Grad die Maximaltemperatur. Und am Mittwoch, da wird es dann eher herbstlich, da bekommen wir zwar noch mal 20 Grad, aber da bekommen wir auch immer wieder Regenschauer ab und gerade am Morgen und am Vormittag sind dann am Mittwoch sogar Gewitter möglich. Es wird länger auf den Straßen, die Rush-Hour beginnt auf der A100 Richtung Treptow zwischen Beckstraße und Tempelhofer Damm und in der Mitte auf der B1 Gruner Straße bis Mühlendamm zugestaut zwischen Alexanderstraße und Breite Straße. Köpenick-Rudolf-Rühl-Allee zwischen an der Wuhlheide und Köpenicker Straße stehen sie dicht an dicht, genauso wie in Marzahn, zum einen auf der Landsberger Allee zwischen Marzahner Promenade und Märkischer Allee und auf der Rienstraße in Marzahn zwischen Sediner Straße und Allee der Kosmonauten. Auch da gut und gerne 10 Minuten mehr Zeit mitnehmen. Und dann aufgepasst, bitte Vorsicht auf der A10, nördlicher Berliner Ring, Richtung Dreieckhaveland zwischen Mühlenbeck und Birkenwerder. Da steht ein defektes Fahrzeug und blockiert die Standspur. Und ein Gegenstand ist entdeckt worden, der da nicht hingehört, auf der A24, Hamburg Richtung Berlin, zwischen Neuruppin und Neuruppin Süd. Deswegen besonders aufmerksam fahren, dieser Gegenstand liegt auf der rechten Spur. Und es gibt noch ein weiteres defektes Fahrzeug, das ist entdeckt worden auf der A113 Richtung Schönefelder Kreuz, auf der Überfahrt zur A10 Richtung Dreieck Spreeau. Da bitte ganz besonders vorsichtig und aufmerksam fahren. Ich wünsche Ihnen eine gute und sichere Fahrt, vor allem kommen Sie gut an.
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1: Und bei diesem Song um 7:07 geht's doch gar nicht anders, oder?
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0: diesem Song steckt viel drin. Geheime Botschaften oder auch ganz offensichtliche. Taylor Swift, Anti-Hero. Wer ist der Held? Wer ist der Anti-Held? Und genau diesen Botschaften, denen sind wir mal auf den Grund gegangen, mein lieber Kollege Hagen von Huchting und ich, in einer Folge von Pop-Wise, Lebensweisheiten der Popmusik. 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Ganz viel Spaß beim Reinhören. Genesis habe ich gleich für Sie zum Reinhören aus den 80ern mit That's All, vorher aus den 90ern Erasure mit Always und jetzt ist erstmal der Hergen solo dran.
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2: Die erste Zahl bleibt kleben. In einem Geschäft sehen Sie eine tolle Jacke für 179 Euro. Ganz schön teuer. Auf dem Etikett steht allerdings der alte durchgestrichene Preis, 289 Euro. Plötzlich wirken die 179 fast vernünftig. Ist doch ein echtes Schnäppchen. Seit Sie das Etikett entdeckt haben, ist die Jacke zwar keinen Cent billiger geworden, aber Ihr innerer Maßstab hat sich verschoben. Dahinter steckt der sogenannte Anker-Effekt. Sobald eine Zahl im Raum steht, nutzt Ihr Gehirn sie gerne als Ausgangspunkt, selbst wenn sie kaum etwas mit der Sache zu tun hat. Amos Tversky und Daniel Kahneman ließen Versuchspersonen an einem Glücksrad drehen. Es war so eingestellt, dass es entweder bei 10 oder bei 65 stoppte. Danach sollten sie schätzen, wie hoch der Anteil afrikanischer Staaten in den Vereinten Nationen sei. Beim Anker 10 lag der mittlere Schätzwert bei 25%. Nach dem Anker 65 waren es 45%. Die Zahl hatte erkennbar keinen sachlichen Bezug. Trotzdem blieb sie im Kopf kleben. Das passiert uns beim Autokauf, bei Gehaltsverhandlungen und sogar in Gesprächen. Wenn Ihr Partner sagt, du kommst immer zu spät, diskutieren Sie schnell darüber, ob es wirklich immer ist. Der erste Vorwurf hat den Rahmen bereits gesetzt. Wenn Sie das nächste Mal eine Zahl, einen Preis oder eine Behauptung hören, machen Sie doch mal innerlich einen kleinen Schritt zurück. Woher stammt dieser Ausgangspunkt überhaupt und wie hätten Sie geurteilt, wenn er nie genannt worden wäre? Zweifel kann so durchaus hilfreich und ausgesprochen nützlich sein. Francis Bacon hat es einmal gut auf den Punkt gebracht. Wer mit Gewissheiten beginnt, wird mit Zweifeln enden. Wer mit Zweifeln beginnt, wird mit Gewissheiten enden.
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2: Und wenn Sie eine persönliche Beratung wünschen, schreiben Sie mich gerne an unter www.beziehungscoach-berlin.de.

Synthesizer Genesis. That's all hier auf Ihrem Radioparadieso. Schönen guten Morgen am Montag und welche Fristen Sie auf jeden Fall in dieser Woche nicht verpassen sollten. Darum geht es unter anderem in der nächsten Stunde in der Radioparadieso Frühstücksrunde. Reimt sich ja fast. 6 Minuten vor.

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11: Ich bin Katrin Müller. Tanken ist am Wochenende noch einmal teurer geworden. Laut dem Spritpreisportal Tankerkönig kostete Super E10 zuletzt im Schnitt 2,27 Euro, Diesel knapp 2,40 Euro. In der SPD werden deshalb die Rufe nach einem Spritpreisdeckel lauter.
12: Pendler dürfen nicht unter den hohen Preisen leiden, während Mineralölkonzerne extra Profite machen. Das sagt Brandenburgs Ministerpräsident Woidke. Andere Nachbarländer hätten die Höchstpreise flexibel an den Markt angepasst, darunter Polen und Belgien. Die Wirtschaftsweise Schnitzer findet, dass staatliche Hilfen der falsche Weg sind. Deutschland sollte aus ihrer Sicht unabhängiger von Öl und anderen fossilen Brennstoffen werden. Denn die Preise drohen durch die Lage im Nahen Osten generell weiter zu steigen. Zoe Tassovali, Nachrichtenredaktion.
11: Inmitten der Debatten um Bundeskanzler Merz wird die CDU bei den Kommunalwahlen in Niedersachsen landesweit stärkste Kraft. Laut Hochrechnung liegt die Union mit 27,7% vor der SPD mit 24,5% und der AfD, die demnach deutlich auf 16,5% zulegen könnte. CDU-Landeschef Sebastian Lechner freute sich über das Ergebnis entgegen des Bundestrends bei der Union und Kanzler Merz.
13: Auch wir haben den Unmut über Berlin gemerkt. Sie wissen, dass wir da ein Glaubwürdigkeitsproblem haben, was wir sicherlich auch in den nächsten Wochen ganz in Ruhe besprechen müssen miteinander. Und deswegen sind diese Ergebnisse des Abends wirklich gut.
11: Die Bundesregierung steckt aktuell in einer tiefen Krise. Spekulationen über einen Sturz des Kanzlers machen bereits die Runde. Nach eigenständigen Hackerangriffen durch künstliche Intelligenz denken große US-Tech-Firmen erstmals darüber nach, die KI-Entwicklung bewusst zu bremsen. Anthropic-Chef Amodei schlägt vor, 1 bis 2 Jahre Zeit zu gewinnen. Unterstützung bekommt er unter anderem von OpenAI-Chef Altman und Tech-Milliardär Musk. Zum Fußball. In der Bundesliga hat Bayern München beim Sensationsaufsteiger SV Elversberg einen mühevollen 2:1-Sieg geschafft. Zuvor hatte RB Leipzig gegen den HSV mit 5:0 gewonnen. Und Tennisprofi Alexander Zverev hat erstmals die US Open gewonnen. Der French Open-Sieger bezwang im Finale in New York den Amerikaner Ben Shelton in 4 Sätzen und holte seinen 2. Grand-Slam-Titel.
14: Dankeschön, Katrin. Die Sonne muss sich aber noch ganz schön Mühe geben, wenn sie die Vorhersage einhalten möchte, denn es sind Auflockerungen und Sonne vorhergesagt. Im Moment ist es allerdings grau, trübe und nicht nass. Ohnehin, Regenschauer sollen heute ausbleiben, ebenfalls morgen. 15 Grad haben wir aktuell, 17 Grad entwickeln sich daraus wohl noch als Maximaltemperatur. Morgen dann angenehme 25 Grad in der Spitze. Am Mittwoch, da freut sich wieder die Natur über Regenschauer. Gerade in der ersten Tageshälfte kommt da ordentlich was runter. Auch das ein oder andere Gewitter wird dann wohl dabei sein. Bei 20 Grad am Mittwoch als Maximaltemperatur. Und viele, viele Autos sind dabei bei der Rush Hour. Es ist eng in der Hauptstadt. Ich gebe mir mal so eine kleine Auswahl. A100 Richtung Treptow zwischen Weckstraße und Tempelhof. Verdammt, 10 Minuten Richtung Wedding zwischen Schmargendorf und der Rudolf-Wissell-Brücke. Außerdem A115 Stau an der Baustelle Kreuz Zehlendorf in Mitte Gruner Straße bis Mühlendamm zugestaut. Rudolf-Rühl-Allee in Köpenick. Da ist es eng, genauso wie in Lichterfeld auf der Giesensdorfer Straße und auch der Königsberger Straße, Mariendorf, Mariendorfer Damm und Marienfelde, Marienfelder Allee zugestaut, genauso wie die Rienstraße in Marzahn und die Granitzstraße in Pankow. Außerdem staut es sich in Schöneberg auf der Arnulfstraße in Wartenberg, auf der Prendener Straße und auch in Westend auf dem Spandauer Damm ist es jetzt schon ziemlich eng. Geduldig sein sollten Sie auch und besonders aufpassen auf der A10 östlicher Berliner Ring Richtung Dreieck Spreeau zwischen Hohenschönhausen und Marzahn. Da liegt Dämmwolle auf der rechten Spur. Die kann auch gerne hin und her geweht werden. Dämmwolle zwischen Hohenschönhausen und Marzahn auf der A10 östlicher Berliner Ring Richtung Dreieck Spreeau. Da bitte besonders aufmerksam fahren. Und dann gibt es noch ein Liegenbleiben auf der A113 Richtung Schönefelder Kreuz, auf der Überfahrt zur A10 Richtung Dreieck Spreeau. Auch da bitte Vorsicht. Schönen guten Morgen, fahren Sie vorsichtig, kommen Sie gut durch und kommen Sie vor allem sicher und heil an.
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14: Ankommen werden auch gleich meine lieben Kollegen bei der und für die Radio Paradiso Frühstücksrunde. Gleich nach Coldplay mit Higher Power für ihren kraftvollen Start hinein in die neue Woche. Und kraftvolle Musik ist auch das hier schon. Das sind PhD aus den 80ern. I Won't Let You Down. Hier im Radio Paradiso. Die besten Hits mit der meisten Abwechslung zum Wohlfühlen und Entspannen. Schönen guten Morgen am Montag. 5 Minuten nach 8.

0: Oh, das wäre ein tolles Konzerterlebnis, ein tolles Konzertereignis, aber wird es leider noch nicht geben. Vielleicht ja irgendwann später, aber Coldplay haben noch nicht angekündigt für 2027, ob sie da nochmal irgendwo auftreten werden. Gerade gehört mit Higher Power hier auf ihrem Radio Paradiso. Aber ich habe die Frühstücksrunde hier versammelt, damit wir über ein anderes Konzert-Highlight sprechen können im nächsten
1: guten
0: Jahr.
1: Guten Morgen, Hallöchen.
0: Elena, Nico und Fabi sind da, denn Harry Styles kommt nach Berlin. Für zwei Konzerte sogar, ne?
1: Ja, 2. und 3. Juli 2027.
0: Ganz ungewöhnlich aufs Tempelhofer Feld. Ja. Haben die sich da verschrieben? Meinen die eigentlich Olympiastadion?
1: Nee, das bietet sich schon an. Ich war schon mal zum Konzert von den Ärzten damals auf dem Tempelhofer Feld. Und das war so ein richtiges Festival-Feeling. Also überwiegend stehend. Es gab auch eine Tribüne, die aufgebaut wurde. Aber ansonsten hier und da ein paar Stände. Es gab auch verschiedene Areas, verschiedene Gebiete, also wie Front of Stage, wie in so einem Stadion tatsächlich. Aha, also und für die Masse an Menschen eignet sich das perfekt.
0: Also die bauen da kein großes Stadion, Pop-Up-Stadion auf wie für Adele oder so, das vermutet ihr nicht?
2: Glaube ich nicht.
1: Zumindest nicht damals gewesen. Wer weiß, was Harry Styles noch alles auffährt.
2: Ja,
1: aber
2: Der hat ja eine größere Bühne eigentlich am Start, oder Thorsten? Du warst doch mal auf einem Konzert.
0: Ich war in London tatsächlich im Wembley-Stadion und die Bühne war schon sehr besonders. Das war nämlich so in einem so einem Recht Eck aufgebaut, so eine Laufbühne, konnte einmal drumrum ins Publikum reinlaufen. Und deswegen überlege ich so, wie das wohl auf dem Tempelhofer Feld dann ist. Da könnte das auch so gemacht werden. Ja. Aber das macht eigentlich nur Sinn, wenn dann auch Plätze sind, die an der Seite hoch sind, damit man reingucken kann. Also, ja, wie viele passen aufs Tempelhofer Feld?
1: Boah, insgesamt, also ich weiß, damals waren es glaube ich auch um die 60.000 jetzt bei den Ärzten. Ja, da wurde ja auch ein kleines Erdbeben ausgelöst durch das ganze Stampfen und so. Oh, das wird bei Harry Styles auch passieren, davon gehe ich aus.
0: Das denke ich auch mal. Also ich kann nur sagen, es lohnt sich wirklich. Das war Wahnsinn und ich bin noch nicht mal der größte Harry Styles-Fan nach dem Konzert, aber dann doch. Das war wirklich toll. Also hat mich sehr, sehr positiv überrascht. Ab wann gibt es Tickets?
1: Vorverkauf schon ab heute 9 Uhr für die American Express Kunden Priorität. Dann morgen folgt die Telekom und am Mittwoch dann der offizielle große Vorverkauf für alle, auch ab 9 Uhr morgens.
0: Was dann noch übrig ist. Okay. Das geht ja häufig dann auch tatsächlich ganz, ganz schnell. Also wir werden hier alle Möglichkeiten irgendwie versuchen.
2: Alle Rechner hochfahren.
0: Ja, alle Rechner hochfahren und dann uns da einwählen, aber wir lassen Ihnen auch noch eine Chance. Oder lassen Sie uns eher eine Chance. Harry Styles nächstes Jahr, 2. und 3. Juli, auf dem Tempelhofer Feld. Welche Fristen Sie in dieser Woche unbedingt auch noch beachten sollten, darum geht es gleich hier auf Ihrem Radio Paradiso. Die besten Hits zum Wohlfühlen und Entspannen hören Sie jetzt schon. Hier ist Elton John, Can You Feel the Love Tonight aus dem König der Löwen.
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Ein klasse, ein so schöner Radio-Paradiso-Herzchen-Song. Danke für Ihre Herzen, die Sie schon geschickt haben per WhatsApp an 0380 500 und die 80 oder per E-Mail an redaktion@paradiso.de. Und wenn Sie noch ein Herz übrig haben, dann senden Sie es auch gerne jetzt noch für den guten Zweck, für die Margot-Friedländer-Stiftung mit der Unterstützung von Detlef Disoos und seiner Die Sternsgold. Und Sie sichern sich einen weiteren Platz im Lostopf für ein verwöhnt Wochenende im Schlosshotel Flesensee.

0: Eigentlich liebe Radio Paradiso Frühstücksrunde, Elena, Nico und Fabi sind da, könnten sich Revolverheld und Belinda Carlisle ganz gut zusammentun. Ne? Revolverheld, ich lasse für dich das Licht an.
1: Ja,
0: und
1: ja,
0: Belinda Carlisle, Leave a Light On. Die möchte auch. Die gehören irgendwie zusammen. Schönen guten Morgen am Montag hier auf Ihrem Radio Paradiso. Nächste Woche Montag sieht vielleicht nicht die Welt ganz anders aus, aber Berlin könnte dann ganz anders aussehen. Dann ist nämlich schon gewählt worden. Mhm. Wenn ihr dann auch gewählt habt. Es gibt nämlich da so ein paar Fristen einzuhalten, falls ihr Briefwahl würdet machen wollen. Wollt ihr überhaupt?
2: Nö, ich bin live dabei, vor Ort. Mhm. Ja,
3: Schließe ich mich an.
4: Ja, also der Wahlsonntag ist irgendwie sowas ganz, ganz Tolles. Das wird ein bisschen zelebriert. Dann nimmt man sein Käffchen mit und steppt in die Wahlkabine rein. Das fühle ich immer sehr.
0: Weil wir sind nicht, ne?
3: Früher war das doch vor allem auch so eine richtige Tradition, oder? Weil ich sehe manchmal so ältere Pärchen beispielsweise, die kommen dann noch mit Kleid und Anzug dann zu dieser Wahl irgendwie hin. Ne? Und früher war das ja wirklich so eine richtige Festlichkeit, wo man sich schick angezogen hat.
4: Ich gehe auch nicht in Jogginghose.
3: Nee, das weiß ich auch nicht, aber ich ziehe mir jetzt auch keinen Anzug an.
0: Ich finde das auch toll. Ich mache das auch gerne. Früher, mittlerweile können die Kinder selbst wählen, aber habe ich auch die Kinder gerne mitgenommen. Ich war ganz überrascht, die durften nicht in die Wahlkabine rein. Ne? Die mussten dann draußen bleiben. Egal, also aus dem Alter sind sie jetzt raus. Wenn sie aber Briefwahl würden machen wollen, dann müssen sie so ein paar Fristen einhalten. Ich war übrigens überrascht, wie lang man tatsächlich Briefwahl machen kann. Wenn man in einen Briefkasten noch am Samstag vorher, am 19. Seine Briefwahlunterlagen reinschmeißt und auf dem Briefkasten steht, es gibt noch eine Samstagsleerung, dann zählt das noch tatsächlich.
4: Ja.
0: So lange kann man warten. Also für die
2: Wäre mir aber zu riskant.
0: Für die Rauszögerer. So. Also man sollte es natürlich rechtzeitig machen. Man kann auch mit seinen Briefwahlunterlagen an Briefwahlstellen gehen. Mhm. Also man kann das ausfüllen so und dann vorzeitig schon wählen und einwerfen. Da gibt es so Briefwahlstellen, das steht auf den Wahlunterlagen drauf. Mhm. Aber eben rechtzeitig die Fristen einhalten. Morgen, 15. September, zum letzten Mal die Chance online, Briefwahl zu beantragen. Mhm. 18. September, deine letzte Möglichkeit zur schriftlichen Beantragung der Briefwahl. Und bis zum 19. 12 Uhr kann man einen Ersatzwahlschein beantragen, wenn man erkrankt ist und sich sonst nicht so irgendwie da wahlmäßig äußern kann.
4: Ja.
0: Und sonst aber rechtzeitig einwerfen.
3: Ja. Na klar.
4: Oder also, hingehen.
0: Ja, oder hingehen. Oder
2: egal
0: hingehen.
2: Wie, auf jeden Fall.
0: Wählen gehen. Das ist gut, dass du es sagst, Elena. Schönen guten Morgen am Montag vor der Abgeordnetenhauswahl am kommenden Sonntag. Da ist es schon soweit. Kommen Sie gut in die neue Woche rein hier mit uns, mit Ihrem Radio Paradiso, mit der Frühstücksrunde und mit One Republic jetzt. Hier ist West Coast.

0: Es gibt möglicherweise schon wieder den nächsten Hackerangriff. Diesmal nicht auf die Berliner Landesverwaltung insgesamt, aber der Bezirk Steglitz-Zehlendorf, der hat aktuell große Softwareprobleme. 8:58 ist es. Mehr dazu hören Sie gleich im Hauptstadtkompakt bei Henrik Düster.
1: 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Die größten Worte der Menschheitsgeschichte. Der britische Seefahrer James Cook segelt im 18. Jahrhundert tausende von Seemeilen durch alle Ozeane. Seine wissenschaftlichen und geografischen Entdeckungen verändern die Karten der Welt.
2: Tu nur einmal das, wovon andere sagen, du könntest es nicht tun. Du wirst ihren Begrenzungen niemals mehr Aufmerksamkeit schenken. Ehrgeiz führt mich nicht nur weiter als jeden anderen Menschen vor mir, sondern so weit, wie ich es für Menschen möglich gehalten habe, zu gehen.
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7: Ich bin Katrin Müller. Tanken ist am Wochenende noch einmal teurer geworden. Laut dem Spritpreisportal Tankerkönig kostete Super E10 zuletzt im Schnitt 2,27 Euro, Diesel knapp 2,40 Euro. In der SPD werden deshalb die Rufe nach einem Spritpreisdeckel lauter.
8: Pendler dürfen nicht unter den hohen Preisen leiden, während Mineralölkonzerne extra Profite machen. Das sagt Brandenburgs Ministerpräsident Woidke. Andere Nachbarländer hätten die Höchstpreise flexibel an den Markt angepasst, darunter Polen und Belgien. Die Wirtschaftsweise Schnitzer findet, dass staatliche Hilfen der falsche Weg sind. Deutschland sollte aus ihrer Sicht unabhängiger von Öl und anderen fossilen Brennstoffen werden. Denn die Preise drohen durch die Lage im Nahen Osten generell weiter zu steigen. Zoe Tassovali, Nachrichtenredaktion.
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10: Mit Henrik Düster. Guten Morgen. Nach dem Hackerangriff auf das Berliner Landesdatennetz sorgt ein Softwarekonflikt im Bezirk Steglitz-Zehlendorf für Probleme. Die vom Senat beauftragte Sicherheitssoftware von CrowdStrike konnte dort bislang nicht eingesetzt werden. Grund dafür ist das bezirkseigene Schutzsystem, das die neue Forensiksoftware fälschlicherweise als Angriff einstufte. Um einen Totalausfall des bezirklichen Datennetzes zu verhindern, mussten zeitweise zentrale Server abgeschaltet werden. Ein Abfluss von Bezirksdaten habe laut dem Bezirksamt jedoch nicht stattgefunden. Der stellvertretende Bezirksbürgermeister Tim Richter verteidigte das eigenständige Netz. Dezentrale Systeme seien bei hohen Sicherheitsstandards schwerer von Angreifern zu übernehmen als zentrale Landesnetze. Der Berliner Immobilienmarkt kühlt sich spürbar ab. Laut Daten des Kiel-Instituts für Weltwirtschaft und Berichten von Maklern laufen Verkaufsinserate immer häufiger ohne Abschluss aus. Hohe Zinsen von durchschnittlich 4% und strenge Tilgungsvorgaben der Banken überfordern viele Kaufinteressenten. Vor allem Normalverdiener und Selbstständige fallen zunehmend aus der Kreditvergabe heraus. Die veränderte Marktlage zwingt viele Verkäufer zum Einlenken. Selbst in beliebten Innenstadtlagen sind Preisabschläge von 10% und immer mehr wieder üblich. Insbesondere bei älteren Wohnungen mit Sanierungsbedarf. In der zweiten Fußball-Bundesliga feierte Aufsteiger Energie Cottbus einen überraschend deutlichen 3:0 Auswärtssieg beim Karlsruher SC. Die Tore für die Lausitzer erzielten Michelbrink, Pelivan und Butler. Auf dem Eis behaupteten sich die Eisbären in der Champions Hockey League. Der deutsche Meister besiegte den dänischen Titelträger Herning Blue Fox knapp mit 2:1.
11: Dankeschön, Henrik. Die Sonne müht sich, aber sie kommt dann noch nicht durch die Wolkendecke hindurch. Immerhin kommen aus diesen Wolken keine Regenschauer runter und es sind auch keine für den restlichen Tag angekündigt. Dagegen Auflockerungen schon. Die Sonne wird sich wohl immer mal wieder durchsetzen können heute. 14 Grad haben wir aktuell, 17 Grad bekommen wir noch maximal. Morgen bekommen wir noch mal richtig schönes Spätsommerwetter mit 25 Grad in der Spitze und auch deutlich mehr sonnigen Auflockerungen. Am Mittwoch zieht es sich dann allerdings wieder zu und gerade in der ersten Tageshälfte kommen am Mittwoch nicht nur Regenschauer runter, sondern wohl auch Gewitter. Bei am Mittwoch 20 Grad als Tageshöchsttemperatur. Viel, viel los auf Berlins Straßen. Es ist eng auf der A100 Richtung Treptow zwischen Beckstraße und Tempelhofer Damm und Richtung Wedding zwischen Schmargendorf und der Rudolf-Wissell-Brücke und auch an der Baustelle Albuinstraße gut und gerne mal 15 Minuten mehr Zeit einrechnen. Außerdem A103 Abzweig Zehlendorf

0: Richtung Schöneberg, Kreuzzehlendorf auf der Überleitung zur 100 Richtung Neukölln stehen sie an. Dann A111 statt einwärts hinter Holzhauser Straße steht ein defektes Fahrzeug, blockiert die rechte Spur, auch da extra Zeit mitnehmen, genauso wie auf der A115 statt einwärts in Mitte auf der Gruner Straße und dem Mühlendamm in Friedrichshain auf der Andreasstraße und der Petersburger Straße in Köpenick auf der Rudolf-Rühl-Allee, in Lichterfelde auf der Giesensdorfer Straße und der Königsberger Straße, in Mariendorf auf dem Mariendorfer Damm und in Mariendorf ebenfalls auf der Rathausstraße und der Germellmannbrücke. Marienfelde, Marienfelder Allee, Marzahn, Landsberger Allee zwischen Marzahner Promenade und Märkischer Allee und auch auf der Rienstraße zwischen Sediner Straße und Allee der Kosmonauten. Stau, 10 Minuten Zeitverlust. Niederschönhausen, Hermann-Hesse-Straße bis Straße vor Schönholz ist es eng. In Pankow auf der Granitstraße und der Prenzlauer Promenade. In Rummelsburg auf der Kühnaststraße und in Schöneberg auf der Arnulfstraße. Wo gibt es noch Stau? In Tempelhof auf der Schöneberger Straße zwischen Borussiastraße und Sachsendamm und in Westend auf dem Spandauer Damm. Außerdem rausgeschaut und da bitte drauf einstellen, Vorsicht auf der A2 Berlin Richtung Magdeburg. Hinter Wollin liegen Reifenteile auf der Fahrbahn und das defekte Fahrzeug dazu steht auf der Standspur. Letzte Meldung von der A10 westlicher Berliner Ring Richtung Dreieckhaveland zwischen Großkreuz und Leest. Baustellenstau, 10 Minuten extra Zeit bitte dort mitnehmen. Ich wünsche Ihnen eine gute Fahrt, eine sichere Fahrt vor allem. Kommen Sie gut durch und kommen Sie gut an.
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0: Mit Gitarrenklängen hineingestartet in den Montag, in diese halbe Stunde. Gleich Roy Orbison, You Got It. Und das hier Soul Asylum aus den 90ern. Das ist Runaway Train, 8 Minuten nach

Motivationssong You Got It von Roy Orbison. 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Singen jetzt auch Martin Garrix und Ed Sheeran. 14 Minuten vor 9 Uhr.

Wohlfühlmusik von Paula Abdul aus den 90ern. Rush, Rush hier auf ihrem Radio Paradiso. 7:09 ist es und zum Start in die nächste Stunde gibt es Musik von der Band, zu der wir Sie einladen für ein großartiges Konzerterlebnis nach Düsseldorf, nämlich zu den Backstreet Boys. Backstreet Boys Musik gleich zum Beginn der nächsten Stunde. As Long As You Love Me habe ich für Sie. Und jetzt habe ich aus den 80ern U2. I still haven't found what I'm looking for. Hier auf Ihrem Radio Paradiso um 6:05.

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9: Ich bin Thomas Bleskin. Die CDU ist bei den Kommunalwahlen in Niedersachsen auf Kreisebene erneut stärkste Kraft geworden. Nach dem vorläufigen Ergebnis kommt sie auf 27,2%, vor der SPD mit 24,6%. Besonders stark legt die AfD zu. Sie erreicht 15,9% und damit ihr bislang bestes Kommunalwahlergebnis im Land.
10: Die Bundesregierung steckt in der Krise. Spekulationen über einen Sturz des Kanzlers machen die Runde und das kurz vor den Wahlen in Berlin und Mecklenburg-Vorpommern. Niedersachsens CDU-Chef Lechner sagt klar, der Unmut über die Politik in Berlin sei an jedem Wahlkampfstand spürbar gewesen. Er spricht von einem Glaubwürdigkeitsproblem der Union und fordert von der Bundesregierung, mehr für die Menschen im Land zu tun. Ähnlich sieht das auch Bundesbildungsministerin Prien. Der Kanzler und die CDU müssten mehr Empathie zeigen, so Prien im Ersten. Katrin Müller, Nachrichtenredaktion.
9: Die Zahl der Apotheken in Deutschland ist weiter gesunken. Ende Juni gab es bundesweit noch knapp 16.500 Apotheken und damit über 100 weniger als zum Jahreswechsel. Das geht aus Daten der Bundesvereinigung Deutscher Apothekerverbände hervor.
11: Das Apothekensterben hat sich zwar etwas verlangsamt, aber hält weiter an. Es sei inzwischen die niedrigste Apothekenzahl seit fast 5 Jahrzehnten, so der Apothekerverband. Bei der Vergütung beginne immerhin eine stufenweise Honorarerhöhung zu greifen, die die Apotheken betriebswirtschaftlich stabilisieren solle, so der Verband. Mit einer Verordnung der Bundesregierung wurde ein Bestandteil der Apothekenvergütung für rezeptpflichtige Medikamente zum 1. Juli auf 9 Euro pro Packung erhöht. Im Januar sind weitere 50 Cent fällig. Tine Klimach, Berlin.
9: Bei der Parlamentswahl in Schweden sind die Sozialdemokraten von Ex-Regierungschefin Magdalena Andersson der Prognose zufolge stärkste Kraft geworden. Die Partei kam nordschwedischem Fernsehen auf 28% der Stimmen. Ob das für eine Regierungsbildung reicht, ist aber völlig offen. Die konservative Partei von Schwedens Regierungschef Ulf Kristersson erhielt 18% der Stimmen. Die rechtspopulistischen Schwedendemokraten kamen in der Prognose auf 17%. Zum Sport: in der Bundesliga hat Bayern München den Aufsteiger SV Elversberg mit 2:1 besiegt. RB Leipzig setzte sich gegen den HSV mit 5:0 durch. Und Tennisprofi Alexander Zverev hat erstmals die US Open gewonnen. Der French Open-Sieger bezwang im Finale in New York den Amerikaner Ben Shelton in 4 Sätzen und holte seinen 2. Grand Slam-Titel.
12: Dankeschön, Thomas. Die Sonne könnte sich auch mal einen Titel da verdienen, am Himmel über Berlin und durch die Wolkendecke durchbrechen. Sie bemüht sich momentan, sind, sag ich mal, die Wolken ein bisschen heller geworden. Also sie scheint kurz hinter dieser Wolkendecke zu sein. 14 Grad haben wir schon, 17 Grad bekommen wir maximal. Und trotz der vielen grauen Wolken bleibt es heute trocken. Ebenfalls morgen. Morgen kommt aber auch mehr die Sonne zum Vorschein. Es wird auch wärmer, wieder spätsommerlich. 25 Grad morgen, die Maximaltemperatur. Am Mittwoch, da wird es ungemütlich, da kommen Regenschauer runter in der ersten Tageshälfte vor allem und auch Gewitter sind dann dabei. Immerhin noch trotz Regen und Gewittern gibt es am Mittwoch 20 Grad als Maximaltemperatur. Immer noch Rush Hour in der Hauptstadt auf der A100 Richtung Treptow zwischen Weckstraße und Tempelhofer Damm und Richtung Wedding zwischen Schmargendorf und der Rudolf-Sell-Brücke und auch an der Baustelle Albuinstraße ist es eng und Sie brauchen Wartezeit. A100 Richtung Wedding zwischen Dreieck Neukölln und Kreuz Schöneberg auch nochmal 10 Minuten oben drauf rechnen. A103 Abzweig Zehlendorf Richtung Schöneberg im Höhekreuz Schöneberg staut sich der Verkehr. Genauso wie auf der A113 stadteinwärts zwischen Tunnel Rudor Höhe und Stubenrauchstraße. A115 stadteinwärts an der Baustelle Kreuz Zehlendorf in Mitte Gruner Straße und Mühlendamm zugestaut. Biesdorf, Alt-Biesdorf. Da staut sich der Verkehr zwischen Alt-Kaulsdorf und der Märkischen Allee. Friedrichshain-Andreasstraße, Stau genauso wie auf der Petersburger Straße. In Köpenick ist es eng auf der Rudolf-Rühl-Allee, in Lichterfeld auf der Giesensdorfer Straße und der Königsberger Straße. In Mariendorf auf dem Mariendorfer Damm und in Marienfelde auf der Marienfelder Allee. Marzahn meldet mir einen Stau auf der Landsberger Allee, genauso wie auf der Rienstraße. Und in Niederschönhausen auf der Hermann-Hesse-Straße bis Straße vor Schönholz. Pankow, Stau auf der Granitstraße und auf der Prenzlauer Promenade. In Rummelsburg auf der Künaststraße und in Schöneberg auf der Arnulfstraße. Und in Westend staut es sich auf dem Spandauer Damm zwischen Kastanienallee und Königin-Elisabeth-Straße. Noch ins Umland geschaut und dort Vorsicht auf der A10 östlicher Berliner Ring Richtung Dreieck Barnim. Hinter Hellersdorf gibt es ein Schlagloch und zwar auf der rechten Spur. Schlagloch auf der A10 östlicher Berliner Ring Richtung Dreiecke Barnim hinter Hellersdorf und auf der A10 östlicher Berliner Ring Richtung Dreieck Barnim zwischen Hellersdorf und Marzahn steht ein liegen gebliebenes Fahrzeug und blockiert die Standspur. Letzte Meldung von der A10 westlicher Berliner Ring Richtung Dreieck Havelland zwischen Großkreuz und Leest an der Baustelle 10 Minuten mehr Zeit einplanen. Ich wünsche Ihnen eine gute, vor allem aber sichere Fahrt. Kommen Sie gut an.
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12: Und jetzt gibt es Musik als Konzerteinstimmung von den Backstreet Boys. Wie Sie an Tickets kommen können für ein Konzert der Backstreet Boys in diesem Herbst in Düsseldorf, das verrate ich Ihnen gleich nochmal. Nach Man Without Hats und The Safety Dance. Vorher aber die Beckys mit As Long As You Love Me. 6 Minuten.

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Und jetzt Teddy Swims genießen. Mr. Know-It-All. 13 Minuten nach 9.

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Ich finde, spätestens seit gestern müsste es auch für einen vierten Platz immer eine Medaille geben. Schönen guten Morgen hier auf Ihrem Radio Paradiso. 19 Minuten nach 9 haben wir es. Was waren das für großartige Spiele bei der Frauen-Basketball-WM hier in der Hauptstadt? Und das deutsche Team hat abgeschlossen mit dem vierten Platz. Wie großartig, viertbestes Team in der ganzen Welt zu sein. Ich finde, da macht es überhaupt nichts, dass das Spiel gegen Spanien gestern dann verloren gegangen ist. Glückwunsch aber auch an das Siegerteam, das Frankreich besiegt hat. Die USA sind Weltmeister geworden. Danke für diese tolle Basketballzeit hier in der Hauptstadt.

0: Volle Leidenschaft hier von Toni Braxton. Unbreak my heart. Schönen guten Morgen. Gleich eine Minute vor 9:30 ist es und bei unter auf. Berlinerin Pendler kommt mit der Bahn eine massive Sperrung im nächsten Sommer auf sie zu. Worum es dabei genau geht, welche Strecke das betrifft und in welcher Zeit, das hören Sie gleich im Hauptstadtkompakt bei Henrik Düster.
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2: Papst Johannes der 23. Die 10 Gebote der Gelassenheit. Das 3. Gebot, Glück. Nur für heute werde ich in der Gewissheit glücklich sein, dass ich für das Glück geschaffen bin. Nicht nur für die andere, sondern auch für diese Welt.
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2: Ich bin Thomas Bleskin. Die CDU ist bei den Kommunalwahlen in Niedersachsen auf Kreisebene erneut stärkste Kraft geworden. Nach dem vorläufigen Ergebnis kommt sie auf 27,2%, vor der SPD mit 24,6%. Besonders stark legt die AfD zu. Sie erreicht 15,9% und damit ihr bislang bestes Kommunalwahlergebnis im Land.
3: Die Bundesregierung steckt in der Krise. Spekulationen über einen Sturz des Kanzlers machen die Runde und das kurz vor den Wahlen in Berlin und Mecklenburg-Vorpommern. Niedersachsens CDU-Chef Lechner sagt klar, der Unmut über die Politik in Berlin sei an jedem Wahlkampfstand spürbar gewesen. Er spricht von einem Glaubwürdigkeitsproblem der Union und fordert von der Bundesregierung, mehr für die Menschen im Land zu tun. Ähnlich sieht das auch Bundesbildungsministerin Prien. Der Kanzler und die CDU müssten mehr Empathie zeigen, so Prien im Ersten. Katrin Müller, Nachrichtenredaktion.
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4: Mit Henrik Düster. Guten Morgen. Auf Bahnpendler hier in Berlin kommt im nächsten Sommer eine massive Sperrung zu. Wie die Deutsche Bahn dem Tagesspiegel bestätigte, wird der S-Bahn-Verkehr auf der zentralen Stadtbahn vom 11. Juni bis zum 2. September unterbrochen. Grund sind umfangreiche Sanierungsarbeiten. Unter anderem müssen am Hauptbahnhof 10 Brückenverbindungen ausgetauscht werden, die seit Jahren als Fehlkonstruktion gelten. Der Ausfall soll weitgehend über Regionalzüge und die U-Bahn abgefangen werden. Wir bleiben auf der Schiene. Am BER-Flughafen müssen Reisende in der kommenden Nacht mit Zugausfällen rechnen. Wegen Bauarbeiten entfallen zwischen 20.15 Uhr und 6 Uhr morgens einzelne Verbindungen der Linien RB22, 24 und 32 sowie des Flughafenexpress FEX. Für die Regionalbahnen sind Busse im Einsatz. Kurz vor der Abgeordnetenhauswahl am Sonntag fordert die Berliner AfD ein neues Vergabesystem für landeseigene Wohnungen. Spitzenkandidatin Christine Brinker schlug im RBB ein Punktesystem vor. Berufsgruppen wie Pflegekräfte oder Polizisten sowie die bisherige Wohndauer in der Stadt sollen dabei bevorzugt berücksichtigt werden. Die sechsteilige ARD-Serie Breitscheidplatz 1912 hat beim Internationalen Filmfestival in Toronto Weltpremiere gefeiert. Das Drama um die Vorgeschichte des Terroranschlags von 2016 hier in Berlin mit Albrecht Schuch in der Hauptrolle wurde vom Publikum mit großem Beifall aufgenommen. Hier in Deutschland ist der Sechsteiler ab Ende Oktober in der ARD-Mediathek und am 1. November im Ersten zu sehen.
5: Dankeschön, Henrik. Ja, es überwiegen immer noch die Wolken, aber die Sonne wird sich wohl, soll sich im Laufe des Tages nach aktueller Vorhersage immer mal wieder zumindest durchsetzen können. Dann wird es auch ein Tick milder noch, 14 Grad haben wir schon, 17 Grad bekommen wir maximal. Morgen wird es warm, da wird spätsommerlich nochmal mit deutlich mehr Sonne, wenigen Wolken, weiterhin keinen Regenschauern und 25 Grad in der Spitze. Regen und damit Vorfreude für die Natur gibt es dann am Mittwoch. Mittwoch früh, Mittwoch gerade in der ersten Tageshälfte, aber auch noch bis in die Mittagszeit herum kommen Regenschauer runter und am Vormittag soll es dann auch sogar ein paar Gewitter geben. Am Mittwoch bei 20 Grad dann als Tageshöchstwert. Immer noch ganz schön eng, zum Beispiel auf der Stadtautobahn A100 Richtung Wedding. Da hat es einen Unfall gegeben und zwar zwischen Kreuz-Schöneberg und Tunnel Innsbrucker Platz. Deswegen die rechte und die mittlere Spur gesperrt. 15 Minuten auf jeden Fall dort nochmal extra Zeit mitnehmen. A100 Richtung Treptow zwischen Weckstraße und Tempelhofer Damm. Stau 10 Minuten dort obendrauf rechnen. Außerdem auf der A113 stadteinwärts in Höhe Stubenrauchstraße 25 Minuten Wartezeit, A115 an der Baustelle Kreuz Zehlendorf, auch nochmal 10 Minuten obendrauf, Mitte Gruner Straße bis Mühlendamm zwischen Alexanderstraße und Breite Straße Stau, in Biesdorf zwischen Alt-Kaulsdorf und der Märkischen Allee, in Friedrichshain auf der Andreasstraße und der Petersburger Straße, Grunewald, Halenseestraße zwischen A100, Kurfürstendamm und am Westkreuz, Wartezeit dort. In Köpenick ist es eng auf der Rudolf-Rühl-Allee und in Lichterfeld auf der Giesensdorfer Straße und der Königsberger Straße, in Mariendorf auf dem Mariendorfer Damm und der Rathausstraße und der Germelmannbrücke, Marienfelde auf der Marienfelder Allee und in Marzahn auf der Landsberger Allee zwischen Marzahner Promenade.

0: Nade und Märkische Allee. Pankow, Granitzstraße, Rummelsburg, Künaststraße, Schöneberg, Stau auf der A0-Straße und in Tempelhof auf der Schöneberger Straße zwischen Borussia-Straße und Sachsendamm. Westend, Spandauer Damm zwischen Kastanienallee und Königin-Elisabeth-Straße. Auch da staut sich der Verkehr momentan. Dann schauen wir noch mal weiter raus ins Umland. Da bitte aufgepasst, immer noch Schlaglochalarm. Auf der A10 östlicher Berliner Ring Richtung Dreieck Barnim hinter Hellersdorf ist ein Schlagloch entdeckt worden und zwar auf der rechten Spur. Außerdem A10 westlicher Berliner Ring Richtung Dreieck Havelland zwischen Großkreuz und Leest. Baustellenstau, auch da nochmal 10 Minuten extra Zeit mitnehmen. Ich wünsche Ihnen dennoch und erst recht eine gute, eine sichere, eine geduldige Fahrt.
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0: Musik, die Sie geduldig durch jeden Stau bringt, die kommt jetzt für Sie. Von Terence Trent D'Arby, Sign Your Name. Gleich gefolgt von schwungvoller Musik von Hertz und Purple Disco Machine, Wonderful Life, in der Version von 2025. Schönen guten Morgen, schönen Vormittag wünsche ich Ihnen an diesem Montag. Es ist 8 Minuten nach halb 10.

0: Wonderful Life hört zum Purple Disco Machine und für die meiste Abwechslung geht's gleich in die 80er zu Dan Harrow und Don't Break My Heart, vorher aus den 90ern. No Doubt mit Don't Speak. Das ist auch so ein Song, den wir schon besprochen haben in Popwise, Lebensweisheiten der Popmusik, was uns Popsongs verraten über unser Leben und unser Lieben. Das ist unser gemeinsamer Podcast von Hergen von Huchting und mir und jede Folge können Sie sich gerne anhören, überall da, wo es Podcasts gibt und auch auf unserer Homepage auf www.paradiso.de. Gleich 15 Minuten vor 10 ist es.
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2: Die erste Zahl bleibt kleben. In einem Geschäft sehen Sie eine tolle Jacke für 179 Euro. Ganz schön teuer. Auf dem Etikett steht allerdings der alte durchgestrichene Preis, 289 Euro. Plötzlich wirken die 179 fast vernünftig. Ist doch ein echtes Schnäppchen. Seit Sie das Etikett entdeckt haben, ist die Jacke zwar keinen Cent billiger geworden, aber Ihr innerer Maßstab hat sich verschoben. Dahinter steckt der sogenannte Anker-Effekt. Sobald eine Zahl im Raum steht, nutzt Ihr Gehirn sie gerne als Ausgangspunkt, selbst wenn sie kaum etwas mit der Sache zu tun hat. Amos Tversky und Daniel Kahneman ließen Versuchspersonen an einem Glücksrad drehen. Es war so eingestellt, dass es entweder bei 10 oder bei 65 stoppte. Danach sollten sie schätzen, wie hoch der Anteil afrikanischer Staaten in den Vereinten Nationen sei. Beim Anker 10 lag der mittlere Schätzwert bei 25%. Nach dem Anker 65 waren es 45%. Die Zahl hatte erkennbar keinen sachlichen Bezug. Trotzdem blieb sie im Kopf kleben. Das passiert uns beim Autokauf, bei Gehaltsverhandlungen und sogar in Gesprächen. Wenn Ihr Partner sagt, du kommst immer zu spät, diskutieren Sie schnell darüber, ob es wirklich immer ist. Der erste Vorwurf hat den Rahmen bereits gesetzt. Wenn Sie das nächste Mal eine Zahl, einen Preis oder eine Behauptung hören, machen Sie doch mal innerlich einen kleinen Schritt zurück. Woher stammt dieser Ausgangspunkt überhaupt und wie hätten Sie geurteilt, wenn er nie genannt worden wäre? Zweifel kann so durchaus hilfreich und ausgesprochen nützlich sein. Francis Bacon hat es einmal gut auf den Punkt gebracht. Wer mit Gewissheiten beginnt, wird mit Zweifeln enden. Wer mit Zweifeln beginnt, wird mit Gewissheiten enden.
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2: Und wenn Sie eine persönliche Beratung wünschen, schreiben Sie mich gerne an unter www.beziehungscoach-berlin.de.

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10: Nach Gottes Vorstellung sind alle Menschen gleich. Ob arm oder reich, groß oder klein, Flüchtling oder Einheimischer. Möge es uns gelingen, dass keiner sich über den anderen erhebt und wir nach Gottes Willen unser Miteinander gestalten. Gott segne dich.
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11: Ich bin Thomas Bleskin. Die CDU ist bei den Kommunalwahlen in Niedersachsen auf Kreisebene erneut stärkste Kraft geworden. Nach dem vorläufigen Ergebnis kommt sie auf 27,2%, vor der SPD mit 24,6%. Besonders stark legt die AfD zu, sie erreicht 15,9% und damit ihr bislang bestes Kommunalwahlergebnis im Land. CDU und SPD verloren dagegen deutlich. Die Wahlbeteiligung stieg auf 64,6%. Im kommenden Jahr wird in Niedersachsen ein neuer Landtag gewählt. Bundeskanzler Friedrich Merz und weitere europäische Spitzenpolitiker beraten heute in Finnland über die Zukunft der Arktis. Im Mittelpunkt stehen neue Schifffahrtsrouten, Rohstoffe und Sicherheitsrisiken durch Russland und China.
12: Die Arktis wird auch für die Europäer immer wichtiger. Nicht nur, weil das schmelzende Eis den Zugang zu unerschlossenen Rohstoffvorkommen und neuen Handelsrouten möglich macht. Russlands und Chinas militärische Aktivitäten in der Region werden zunehmend zur Bedrohung. Die Zerstörung von Seekabeln ist nur ein Beispiel. Gastgeber Finnland will andere europäische Länder unter anderem davon überzeugen, eine Eisbrecherflotte aufzubauen. Ohne sie ließen sich Versorgung, Handel und militärische Präsenz in der Arktis nicht zuverlässig sichern. Sigrid Harm, Skandinavien.
11: Und zum Sport: Tennisprofi Alexander Zverev hat erstmals die US Open gewonnen. Der French Open-Sieger bezwang im Finale in New York den Amerikaner Ben Shelton in 4 Sätzen und holte seinen 2. Grand Slam-Titel.
13: Zverev brauchte einen Moment, um überhaupt zu realisieren, dass er gerade die US Open gewonnen hatte und damit in die Fußstapfen von Boris Becker tritt. Der 29-Jährige mit dem Pferdeschwanz ist der 2. Deutsche, der im Männer-Einzel triumphierte. 30 Jahre gab es keinen Grand-Slam-Titel und jetzt gleich 2, freute sich der Hamburger in seiner Siegeransprache. Emotional dankte er seiner Mutter, die ihm trotz seiner Zuckerkrankheit die Tenniskarriere möglich machte und immer an ihn glaubte. Tennis-Ikone Jimmy Connors überreichte die Trophäe. Tina Eck, USA.
11: Und zum Fußball: Der FC Bayern ist beim Aufsteiger SV Elversberg nur knapp an einem weiteren Rückschlag vorbeigeschrammt. Der Rekordmeister gewann mit 2:1. Lennart Kahl brachte die Münchner in Führung, Maurice Krattenmacher glich nach der Pause aus. Harry Kane erzielte anschließend den Siegtreffer. Tabellenführer ist überraschend der SC Freiburg mit 3 Siegen aus 3 Spielen vor Borussia Dortmund.
14: Am Himmel lässt sich aktuell kein richtiger Sieger ausmachen. Das ist ein Wechselspiel aus Wolken, dann auch wieder blauer Himmel, ein paar Sonnenstrahlen, die sich da durchsetzen können. So wird es weitergehen, zeitweise auch dichter bewölkt, aber es bleibt vor allem trocken. Bei Temperaturen im Moment um 14 Grad. 17 Grad heute maximal. Am Dienstagmorgen wird es freundlicher, mit mehr Sonne als Wolken und es wird ziemlich warm. Morgen 25 Grad, die Maximaltemperatur. Es gibt Einschränkungen auf der A113 Richtung Neukölln. Hier hat es heute früh einen Unfall gegeben. Deshalb ist in Höhe Stubenrauchstraße nur die linke Spur frei. Es staut sich hier mit mal mindestens 15 Minuten mehr, die Sie hier einplanen sollten. Außerdem voll auf der A100 gibt zusätzliche Einschränkungen heute in beiden Richtungen. Im Bereich zwischen Innsbrucker Platz und Albuinstraße. Hier ist nur eine Spur pro Richtung frei. Hier bitte besondere Geduld mitbringen. Ansonsten ist es voll auf der A115 stadteinwärts. Stau hier an der Baustelle Kreuz Zehlendorf. In Mitte haben wir eine Autoschlange. Gruner Straße bis Mühlendamm zwischen Alexanderstraße und Breite Straße. In Biesdorf die Straße Alt-Biesdorf zugestaut zwischen Alt-Kaulsdorf und Merkel. Friedrichshain, die Andreasstraße voll zwischen Karl-Marx-Allee und Holzmarktstraße. Außerdem gibt es Stau in Mariendorf, Rathausstraße bis Germelmannbrücke zwischen Ringstraße und Germelmannbrücke. Pankow, die Prenzlauer Promenade zugestaut zwischen Arnold-Zweigstraße und Wisbüer Straße. Und in Rummelsburg stehen sie an auf der Kühnaststraße zwischen Hirschberger Straße und Alt-Stralau. Behalten Sie die Nerven und kommen Sie gut und vor allem sicher an Ihr Ziel.
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14: Und jetzt mit besonders viel Gefühl und Leidenschaft von Phil Collins. I wish it would rain down.

reingestartet in die neue Woche. Ganz entspannt mit uns, mit ihrem Radio Paradiso und mit den besten Hits, mit der meisten Abwechslung. Jetzt von Britney Spears.

Es wird ja noch ein großes Geheimnis drum gemacht, wer den nächsten James Bond spielen wird. Aber ähnlich spannend ist die Frage, wer wird sie spielen? Britney Spears, hier gerade gehört mit Sometimes auf ihrem Radio Paradiso. Es wird ein Biopic, also eine Filmbiografie über Britney Spears geben. Und angeblich läuft gerade ein erbitterter Castingkampf um die Hauptrolle. Da fallen so Namen wie Sydney Sweeney, unter anderem bekannt aus Euphoria und Wo die Lüge hinfällt. Außerdem Millie Bobby Brown, die kennen sie als Elf aus Stranger Things, finde ich auch sehr spannend. Ein TikTok-Sternchen wohl auch dabei unter den heiß begehrten Kandidatinnen. Also es wird durchaus noch interessant werden, wer am Ende tatsächlich die Rolle der Britney Spears bekommen wird. Und wann der Film dann auch rauskommt, das wird wohl noch ein paar Jährchen dauern. Sie hören Radio Paradiso, von einem Pop-Sternchen zu musikalischem Sternenfall. Boy Meets Girl jetzt für Sie aus den 80ern. Waiting for a Star to Fall.

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1: Gemeinschaft besteht im Wesentlichen aus dem Feingefühl der Menschen in ihrem Alltag, aus kleinen Gesten der Zuvorkommenheit, aus Diensten und Opfern, aus beständigen Zeichen der Liebe.
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4: Mit Henrik Düster. Guten Tag. Mit handgezeichneten Comicbären und dem Slogan Werde Bär statt Bulle startet die Berliner Polizei eine neue Werbekampagne. Ziel der 140.000 Euro teuren Aktion ist es, jährlich 1.224 offene Stellen zu besetzen und dabei gezielt Familien anzusprechen. Die Illustrationen werden stadtweit auf Plakatwänden sowie an lokalen Kiosken in den Kiezen zu sehen sein. Zudem soll demnächst ein speziell illustriertes Pixi-Buch herausgebracht werden, um bereits die Jüngsten spielerisch an den Polizeiberuf heranzuführen. Im Endspurt zur Abgeordnetenhauswahl mahnt CDU-Spitzenkandidat Stefan Evers einen respektvolleren Umgang in der Hauptstadt an. Müll und Verwahrlosung im öffentlichen Raum seien sichtbare Zeichen fehlender Achtsamkeit. Trotz verständlicher Frustrationen der Bürger setze er auf einen modernen Konservatismus, der Zusammenhalt und städtische Freiheit verbinde. In der zweiten Fußball-Bundesliga bleibt Hertha BSC nach einem 3:1-Erfolg beim VfL Osnabrück mit der Optimalausbeute von 15 Punkten an der Tabellenspitze. Jubeln durften auch die Handballer der Füchse Berlin. Angeführt von Torwart Lasse Ludwig mit 15 Paraden schlugen sie den VfL Gummersbach in eigener Halle mit 33:28. Für die herbstliche Vogelbeobachtung müssen Berliner nicht weit ins Umland reisen. Wie die Umweltverwaltung mitteilte, rasten tausende Kraniche, Gänse und Kleinvögel derzeit an innerstädtischen Orten wie der Moorlinse Buch, dem Lietzengraben oder dem Landschaftspark Rudow-Altglienicke. Erhöhte Punkte wie der Drachenberg eignen sich vormittags ideal zur Beobachtung.
5: Ja, doch so kurzzeitig kann sich die Sonne heute durchaus noch zeigen. Sonst sind viele Wolken dabei, die bringen aber keinen Regen mit. Es bleibt trocken bei 17 Grad als Spitzentemperatur. Am Dienstagmorgen wird es wieder deutlich wärmer, 25 Grad maximal. Dazu gibt es einen freundlichen Mix aus Sonne und Wolken und auch morgen kommt kein Regen runter. Und neben dem üblichen Staus auf dem Stadtring brauchen Sie besondere Geduld heute auch im Bereich zwischen Innsbrucker Platz und Albuinstraße auf der A100 in beiden Richtungen. Hier finden Bauarbeiten statt, deshalb ist nur eine Spur pro Richtung frei. Hier bitte auf jeden Fall mehr Zeit einplanen. Genauso wie auf der A103, dem Abzweig Zehlendorf Richtung Schöneberg, stockt hier in Höhe Kreuz Schöneberg. 115 statt einwärts, auch hier geht's nur stockend voran an der Baustelle Kreuz Zehlendorf. Außerdem voll in Mitte, die B1, Gruner Straße bis Mühlendamm, Stau hier zwischen Alexanderstraße und Breitestraße. Außerdem stehen sie an den Grunewald auf der Halenseestraße zwischen Kurfürstendamm und am Westkreuz. Marzahn, die Rienstraße zugestaut zwischen Serdinerstraße und Allee der Kosmonauten. Pankow, Prenzlauer Promenade, hier stehen sie an zwischen Arnold-Zweig-Straße und Wissbüer-Straße. Und in Schöneberg, da stockt's auf der Arnulfstraße zwischen Albuinstraße und Preller Weg. Kommen Sie gut durch die Stadt und kommen Sie möglichst gelassen an Ihr Ziel.
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Entspannte Montagsstimmung hier auf Ihrem Radio Paradiso. Die besten Hits mit der meisten Abwechslung. Jetzt frisch und aktuell von Alex Warren.

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15: Ich bin Thomas Bleskin. Die CDU ist bei den Kommunalwahlen in Niedersachsen auf Kreisebene erneut stärkste Kraft geworden. Nach dem vorläufigen Ergebnis kommt sie auf 27,2%, vor der SPD mit 24,6%. Besonders stark legt die AfD zu. Sie erreicht 15,9% und damit ihr bislang bestes Kommunalwahlergebnis im Land.
16: Die Bundesregierung steckt in der Krise. Spekulationen über einen Sturz des Kanzlers machen die Runde und das kurz vor den Wahlen in Berlin und Mecklenburg-Vorpommern. Niedersachsens CDU-Chef Lechner sagt klar, der Unmut über die Politik in Berlin sei an jedem Wahlkampfstand spürbar gewesen. Er spricht von einem Glaubwürdigkeitsproblem der Union und fordert von der Bundesregierung, mehr für die Menschen im Land zu tun. Ähnlich sieht das auch Bundesbildungsministerin Prien. Der Kanzler und die CDU müssten mehr Empathie zeigen, so Prien im Ersten. Katrin Müller, Nachrichtenredaktion.
15: Die Zahl der Apotheken in Deutschland ist weiter gesunken. Ende Juni gab es bundesweit noch knapp 16.500 Apotheken und damit über 100 weniger als zum Jahreswechsel. Das geht aus Daten der Bundesvereinigung Deutscher Apothekerverbände hervor.
17: Das Apothekensterben hat sich zwar etwas verlangsamt, aber hält weiter an. Es sei inzwischen die niedrigste Apothekenzahl seit fast 5 Jahrzehnten, so der Apothekerverband. Bei der Vergütung beginne immerhin eine stufenweise Honorarerhöhung zu greifen, die Apotheken betriebswirtschaftlich stabilisieren solle, so der Verband. Mit einer Verordnung der Bundesregierung wurde ein Bestandteil der Apothekenvergütung für rezeptpflichtige Medikamente zum 1. Juli auf 9 Euro pro Packung erhöht. Im Januar sind weitere 50 Cent fällig. Tine Klimach, Berlin.
15: Bei der Parlamentswahl in Schweden sind die Sozialdemokraten von Ex-Regierungschefin Magdalena Andersson der Prognose zufolge stärkste Kraft geworden. Die Partei kam laut schwedischem Fernsehen auf 28% der Stimmen. Ob das für eine Regierungsbildung reicht, ist aber völlig offen. Die konservative Partei von Schwedens Regierungschef Ulf Kristersson erhielt 18% der Stimmen. Die rechtspopulistischen Schwedendemokraten kamen in der Prognose auf 17%. Zum Sport: in der Bundesliga hat Bayern München den Aufsteiger SV Elversberg mit 2:1 besiegt. RB Leipzig setzte sich gegen den HSV mit 5:0 durch. Und Tennisprofi Alexander Zverev hat erstmals die US Open gewonnen. Der French Open-Sieger bezwang im Finale in New York den Amerikaner Ben Shelton in 4 Sätzen und holte seinen 2. Grand-Slam-Titel.
2: Mal verdichten sich die Wolken, dann gibt's wieder ein paar kurze Sonnenstrahlen, die sich raustrauen. Es geht mit diesem Wechselspiel am Himmel heute weiter durch den Montag. Regen kommt keiner runter und die Temperaturen, ja, steigen nicht mehr wirklich merklich an. 16 Grad sind's im Moment, 17 Grad heute der Spitzenwert. Am Dienstagmorgen wird es deutlich wärmer. Bis zu 25 Grad sind morgen möglich. Dazu gibt's einen Sonne-Wolken-Mix und auch morgen ist nicht mit Regen zu rechnen. Ja, besonders viel Geduld brauchen Sie aktuell auf dem Stadtring, der A100 Richtung Treptow. Staut sich zwischen Schmargendorf und Tempelhofer Damm mit 45 Minuten Verzögerung. Von der A103 aus Steglitz kommend, da staut es sich in der Überfahrt zur A100 Richtung Treptow mit 25 Minuten mehr. Außerdem Stadtring Richtung Wedding zugestaut, zwischen Schmargendorf und Rudolf-Wissell-Brücke, hier sind es 10 Minuten mehr. Ansonsten machen Sie Geduld in Mitte, Gruner Straße bis Mühlendamm, Stau hier zwischen Alexanderstraße und Breite Straße. In Biesdorf stehen Sie an, auf der Straße Alt-Biesdorf, zwischen Alt-Kaulsdorf und Märkischer Allee. Friedrichshain, die Andreasstraße zugestaut, zwischen Karl-Marx-Allee und Holzmarktstraße. In Lichterfelde stehen Sie an, auf der Königsberger Straße, zwischen Marienstraße und Hindenburg-Damm. Marzahn, Geduld auf der Rienstraße, zwischen Serdiner Straße und Allee der Kosmonauten. In Pankow staut es sich auf der Prenzlauer Promenade, zwischen Arnold-Zweig-Straße und Wisbüer Straße. Schöneberg, die Arnulfstraße zugestaut, zwischen Albuinstraße und Preller Weg. Und auf dem Tempelhofer Damm stehen Sie an, mit aktuell 10 Minuten mehr, zwischen Paradestraße und dem Tempelhofer Damm. Fahren Sie vorsichtig und kommen Sie gut und möglichst gelassen an Ihr Ziel.
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2: Und wie Sie sich mit uns die Chance auf Freitickets für die Backstreet Boys sichern, das verrate ich Ihnen gleich. Nach unter anderem Nick Kamen und jetzt mit gesummt zu den Crashtest-Damen.

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1: Dir und mir wünsche ich Augen, die die Lichter und Signale in unseren Dunkelheiten erkennen. Ohren, die die Rufe und Erkenntnisse in unseren Betäubungen vernehmen. Dir und mir eine Seele, die all das in sich aufnimmt und annimmt. Und eine Sprache, die in ihrer Ehrlichkeit uns aus unserer Stummheit herausführt, uns aussprechen lässt, was uns gefangen hält.
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11: Mit Henrik Düster. Guten Tag. Auf Bahnpendler hier in Berlin kommt im nächsten Sommer eine massive Sperrung zu. Wie die Deutsche Bahn dem Tagesspiegel bestätigte, wird der S-Bahn-Verkehr auf der zentralen Stadtbahn vom 11. Juni bis zum 2. September unterbrochen. Grund sind umfangreiche Sanierungsarbeiten. Unter anderem müssen am Hauptbahnhof 10 Brückenverbindungen ausgetauscht werden, die seit Jahren als Fehlkonstruktion gelten. Der Ausfall soll weitgehend über Regionalzüge und die U-Bahn abgefangen werden. Wir bleiben auf der Schiene. Am BER-Flughafen müssen Reisende in der kommenden Nacht mit Zugausfällen rechnen. Wegen Bauarbeiten entfallen zwischen 20.15 Uhr und 6 Uhr morgens einzelne Verbindungen der Linien RB 22, 24 und 32 sowie des Flughafenexpress FEX. Für die Regionalbahnen sind Busse im Einsatz. Kurz vor der Abgeordnetenhauswahl am Sonntag fordert die Berliner AfD ein neues Vergabesystem für landeseigene Wohnungen. Spitzenkandidatin Christine Brinker schlug im RBB ein Punktesystem vor. Berufsgruppen wie Pflegekräfte oder Polizisten sowie die bisherige Wohndauer in der Stadt sollen dabei bevorzugt berücksichtigt werden. Die sechsteilige ARD-Serie Breitscheidplatz 1912 hat beim Internationalen Filmfestival in Toronto Weltpremiere gefeiert. Das Drama um die Vorgeschichte des Terroranschlags von 2016 hier in Berlin mit Albrecht Schuch in der Hauptrolle wurde vom Publikum mit großem Beifall aufgenommen. Hier in Deutschland ist der Sechsteiler ab Ende Oktober in der ARD-Mediathek und am 1. November im Ersten zu sehen.

0: auf dem Stadtring Richtung Wedding. Dort dauert es eine Viertelstunde länger, hier an der Baustelle Albuinstraße, auch hier Geduld. Außerdem 10 Minuten Stau auf der A113 stadteinwärts zwischen Tunnel Rudower Höhe und Stubenrauchstraße. Und auf der A115 stehen sie an stadteinwärts an der Baustelle Kreuz Zehlendorf, auch hier sind es 10 Minuten mehr. Fahren Sie vorsichtig und kommen Sie gut durch die Stadt.
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0: 11:30 Uhr, Sie starten in die neue Woche, nehmen sich noch ein bisschen Restentspannung vom Wochenende mit durch den Montag und dann gehen Sie schön gelassen an die nächsten Aufgaben bei Ihnen im Büro. Gracie Abrams begleitet Sie gleich mit aktueller Musik, That's So True. Und das hier, das sind die 80er, der King of Pop, Michael Jackson und The Way You Make Me Feel.

Grandios! Zum Einkuscheln schön. R.E.M. mit Everybody Hurts hier auf ihrem Radio Paradiso. 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Einen schönen Montag für Sie. Ab jetzt in die 80er zu Nick Kershaw und The Riddle.

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11: Ich bin Thomas Bleskin. Die CDU hat die Kommunalwahlen in Niedersachsen gewonnen. Die Partei erreichte laut vorläufigem Ergebnis gut 27%. Dahinter liegt die SPD, auf Rang 3 die AfD. Die Wahlen gelten als Stimmungstest für Land und Bund.
12: Die CDU kann nach dem letzten Wahldebakel also etwas aufatmen. Doch auch CDU-Landeschef Lechner in Niedersachsen klagt über Dauergegenwind aus Berlin. Fordert, dort müsse sich was ändern. Von Personaldebatten als auch einem möglichen Kanzlerwechsel hält er aber im Moment nichts. Fakt ist jedoch, Kanzler Merz steht enorm unter Druck. Und die Wahlen haben auch gezeigt, die AfD ist kein typisches Ostphänomen. Und Rot-Grün in Niedersachsen schwächelt. Claudia Wächter, Nachrichtenredaktion.
11: Bundeskanzler Merz und weitere europäische Spitzenpolitiker beraten heute in Finnland über Europas Rolle in der Arktis. Dabei geht es um neue Schifffahrtswege, Rohstoffe und Sicherheitsrisiken durch Russland und China. Die EU will ihre Interessen in der Region stärker absichern und arbeitet an einer neuen Arktis-Strategie. Auch europäische Eisbrecher sollen dabei eine größere Rolle spielen. Finnland sieht sie als wichtig für Handel, Versorgung und militärische Präsenz im hohen Norden. Die Ölpreise sind zum Wochenstart deutlich gestiegen. Gründe sind eine von Saudi-Arabien abgeschaltete Ölpipeline und abgesagte Gespräche zur Straße von Hormuz. Der Preis für ein Barrel Brent Rohöl kletterte am Morgen um knapp 3% auf über 107 Dollar. Das dürfte auch Auswirkungen auf die Spritpreise haben.
13: Schon am Wochenende hat die anhaltende Unsicherheit in Nahost die Preise an den Tankstellen weiter nach oben getrieben. Super E10 kostete laut Spritpreisportal Tankerkönig im bundesweiten Schnitt 2,27 Euro pro Liter. Für Diesel mussten Autofahrer demnach knapp 2,40 Euro zahlen. Regional und zu bestimmten Zeiten lagen die Preise sogar noch deutlich darüber. Damit bewegt sich der Preis für Super E10 auf dem Niveau der Rekorde aus dem März 2022. Der Dieselpreis liegt knapp unter dem Rekordhoch aus dem April dieses Jahres. David Riemer, Berlin.
11: In Hamburg sind ein 14-Jähriger und ein 20-Jähriger verletzt auf einer Straße gefunden worden. Nach Angaben der Polizei erlitt der Jugendliche eine Schussverletzung, der 20-Jährige mehrere Stichverletzungen. Lebensgefahr besteht nach ersten Erkenntnissen nicht. Die Polizei fahndet nach einer flüchtigen Tatperson. Die Hintergründe sind noch unklar. Eine Gefahr für Anwohner besteht laut Polizei nicht.
6: Im Moment überwiegen die Wolken hier am Himmel über dem Checkpoint Charlie. Es kann aber über den Tag durchaus nochmal auflockern. Ein paar Sonnenstrahlen können sich da noch zeigen. Und vor allem bleibt es trocken. Bei Temperaturen im Moment um 16 Grad. 17 Grad erreichen wir heute maximal. Am Dienstagmorgen wird es nochmal deutlich wärmer, bei bis zu 25 Grad maximal. Dazu gibt es nochmal einen Sonne-Wolken-Mix und Regen kommt auch morgen nicht runter. Wir haben einen Liegenbleiber auf der AWUS, der A115 stadtauswärts. Das Fahrzeug steht vor der Anschlussstelle Spanische Allee, staut sich deshalb mit rund 15 Minuten Verzögerung im Moment. Dann haben wir den längsten Stau auf dem Stadtring Richtung Treptow. 45 Minuten mehr sollten Sie einplanen zwischen Schmargendorf und Tempelhofer Damm. Außerdem, von der A103 aus Steglitz kommend, staut es sich in der Überfahrt zur A100 Richtung Treptow. Hier sind es 25 Minuten mehr. 20 Minuten länger dauert es auf dem Stadtring Richtung Wedding, hier an der Baustelle Albuinstraße. Und ebenfalls bitte 20 Minuten obendrauf packen auf der AWUS-Stadt auswärts. Da, die hatten wir schon, in Höhe Spanische Allee. Genau, hier immer noch der Liegenbleiber. Kommen Sie gut durch die Stadt und bleiben Sie gelassen.
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6: Und welche wichtigen Fristen Sie beachten sollten rund um die Wahl zum Berliner Abgeordnetenhaus dieses Wochenende. Das haben wir heute früh geklärt in der Radio Paradiso Frühstücksrunde. Da hören wir gleich nochmal rein. Vorher Dean Lewis mit Be Alright. Und jetzt liebevoll hinein in die 80er zu Paul Young, Love of the

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4: 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Na klar.
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1: Am 19. Februar 1919 hält Marie Juchacz eine Rede in der Weimarer Nationalversammlung. Es ist die erste öffentliche Rede einer Frau in einem deutschen Parlament.
2: Meine Herren und Damen, es ist das erste Mal, dass in Deutschland eine Frau als Freie und Gleiche im Parlament zum Volke sprechen darf. Die Frauen besitzen heute das ihnen zustehende Recht der Staatsbürgerinnen. Ich möchte hier feststellen, dass wir deutschen Frauen dieser Regierung nicht etwa in dem althergebrachten Sinne Dank schuldig sind. Was diese Regierung getan hat, das war eine Selbstverständlichkeit. Sie hat den Frauen gegeben, was ihnen bis dahin zu Unrecht vorenthalten worden ist.
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12: Mit Henrik Düster. Guten Tag. Nach dem Hackerangriff auf das Berliner Landesdatennetz sorgt ein Softwarekonflikt im Bezirk Steglitz-Zehlendorf für Probleme. Die vom Senat beauftragte Sicherheitssoftware von CrowdStrike konnte dort bislang nicht eingesetzt werden. Grund dafür ist das bezirkseigene Schutzsystem, das die neue Forensiksoftware fälschlicherweise als Angriff einstufte. Um einen Totalausfall des bezirklichen Datennetzes zu verhindern, mussten zeitweise zentrale Server abgeschaltet werden. Ein Abfluss von Bezirksdaten habe laut dem Bezirksamt jedoch nicht stattgefunden. Der Berliner Immobilienmarkt kühlt sich spürbar ab. Laut Daten des Kiel-Instituts für Weltwirtschaft und Berichten von Maklern laufen Verkaufsinserate immer häufiger ohne Abschluss aus. Hohe Zinsen von durchschnittlich 4% und strenge Tilgungsvorgaben der Banken überfordern viele Kaufinteressenten. Vor allem Normalverdiener und Selbstständige fallen zunehmend aus der Kreditvergabe heraus. Die veränderte Marktlage zwingt viele Verkäufer zum Einlenken. Selbst in beliebten Innenstadtlagen sind Preisabschläge von 10% und immer mehr wieder üblich. Insbesondere bei älteren Wohnungen mit Sanierungsbedarf. Wenige Tage vor der Wahl zum Berliner Abgeordnetenhaus erhält die SPD Unterstützung aus der Bundespolitik. Verteidigungsminister Boris Pistorius begleitet Spitzenkandidat Steffen Krach unter anderem zu Terminen rund um Sicherheits- und Resilienztechnologien. Die Berliner Sozialdemokraten stehen unter Druck. In Umfragen liegt die Partei aktuell bei 10-12% auf Platz 5. Zudem ermittelt die Staatsanwaltschaft Hannover gegen Spitzenkandidat Krach wegen des Anfangsverdachts der Vorteilsannahme in früheren Ämtern. Krach wies die Vorwürfe zurück.
13: Doch so, immer mal wieder können sich schon ein paar Sonnenstrahlen heute durchsetzen. Im nächsten Moment ist es dann wieder deutlich bewölkter. Also wechselhaft geht's heute am Himmel weiter. Aber Regen wird keiner runterkommen und die Temperaturen, die steigen nicht mehr wirklich merklich an. 16 Grad sind's im Moment, 17 Grad heute maximal. Morgen am Dienstag wird es deutlich wärmer, bei bis zu 25 spätsommerlichen Grad. Dazu wird es nochmal einen Mix aus Sonne und Wolken geben. Und auch morgen ist nicht mit Regen zu rechnen. Den längsten Stau haben wir immer noch auf dem Stadtring, der A100 Richtung Treptow. Zwischen Schmargendorf und Tempelhofer Damm dauert es 45 Minuten länger. Und von der A103 aus Steglitz kommend, da gibt es Stau in der Überfahrt zur A100 Richtung Treptow. Hier sind es im Moment 25 Minuten mehr. Außerdem auf dem Stadtring Richtung Wedding, Stau an der Baustelle Albuinstraße mit 20 Minuten Verzögerung. Auf der A115 stehen sie an, der Avus statt auswärts in Höhe der Spanischen Allee. Auch hier bitte 20 Minuten mehr einplanen. In der Innenstadt ist es voll. Einmal Schöneberg-Prellerweg zwischen Munsterdamm und Arnulfstraße. Außerdem Mariendorf, der Mariendorfer Damm zugestaut zwischen Glernischweg und Hundsteinweg. Außerdem Westend, die Königin-Elisabeth-Straße. Hier bitte Geduld zwischen Friederizia-Straße und Spandauer Damm. Und in Friedrichshain stehen sie an auf der Andreasstraße zwischen Karl-Marx-Allee und Holzmarktstraße. Einmal durchatmen, kommen Sie gut durch die Stadt und bleiben Sie gelassen.
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Das ist die richtige entspannte Energie für Ihren Wochenstart. Die besten Hits mit der meisten Abwechslung hier auf Ihrem Radio Paradiso. Das ist Taylor Swift mit The Fate of Ophelia.

Da haucht sie wieder. Taylor Swift, The Fate of Ophelia, hier auf ihrem Radio Paradiso. Und jetzt bekommt auch die Insektenwelt etwas vom Swiftschen Glamour ab. Forscher der University of California nämlich in den USA, die haben 4 neu bestimmte Insektenarten nach der Sängerin benannt. Die kleinen Krabbler gehören jetzt der Gattung der Swiftiphilus an. Also Swifty, so wie sich die Fans der Sängerin nennen. Und die haben alle noch individuelle Beinamen, die auf Latein so heißen wie die Alben von Taylor Swift. Ja, Glückwunsch, wenn man das so sagen kann. Taylor Swift ist nun also auch offiziell in der Insektenwelt angekommen. Wow.

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11: Ich bin Thomas Bleskin. Hohe Energiepreise bringen weiterhin Millionen Menschen in Deutschland finanziell unter Druck. Im vergangenen Jahr lebten rund 3,8 Millionen Menschen in Haushalten, die Strom- oder Gasrechnungen nicht rechtzeitig bezahlen konnten.
12: Den Kühlschrank auffüllen oder doch eher die Stromrechnung zahlen? Diese Frage stellen sich viele, vor allem Leute, die zur Miete wohnen, sagen die Statistiker. In diesem Jahr gibt es bei den Energiepreisen aber immerhin eine leichte Entspannung, zumindest was Strom betrifft, Erdgas oder auch Fernwärme. Heizöl dagegen ist deutlich teurer geworden als im Vorjahr und auch andere Kosten steigen, Wasser zum Beispiel oder auch die Müllabfuhr. Claudia Wächter, Nachrichtenredaktion.
11: Autofahrer müssen an den Tankstellen erneut deutlich mehr bezahlen. Super E10 kostete am Sonntag im bundesweiten Schnitt 2,27 Euro je Liter und erreichte damit einen neuen Rekord. Diesel stieg auf gut 2,40 Euro. Grund sind vor allem höhere Ölpreise infolge der angespannten Lage im Nahen Osten. Je nach Region und Tageszeit schwanken die Preise allerdings stark. Am späten Vormittag ist Tanken meist am günstigsten. Die CDU hat die Kommunalwahlen in Niedersachsen gewonnen. Die Partei erreichte laut vorläufigem Ergebnis gut 27%. Dahinter liegt die SPD, auf Rang 3 die AfD. Die Wahlen gelten als Stimmungstest für Land und Bund.
13: Am kommenden Sonntag stehen Landtagswahlen in Mecklenburg-Vorpommern und Berlin an. Erlebt die CDU dort ein ähnliches Debakel wie zuletzt in Sachsen-Anhalt, dann dürften die Tage von Kanzler Merz gezählt sein. Die Bundesregierung steckt in einer tiefen Krise. Inzwischen machen Spekulationen über einen Sturz des Kanzlers die Runde. CSU-Chef Söder hat vor einem Aus der schwarz-roten Koalition gewarnt. Es wäre ein Desaster, wenn nach dem Scheitern der Ampel auch die nächste demokratische Regierung nach kurzer Zeit scheitern würde, sagte Söder. Aus seiner Sicht wäre es dann eine Einladung für die AfD. David Riemer, Berlin.
11: Bundeskanzler Merz und weitere europäische Spitzenpolitiker beraten heute in Finnland über Europas Rolle in der Arktis. Dabei geht es um neue Schifffahrtswege, Rohstoffe und Sicherheitsrisiken durch Russland und China. Die EU will ihre Interessen in der Region stärker absichern und arbeitet an einer neuen Arktis-Strategie. Auch europäische Eisbrecher sollen dabei eine größere Rolle spielen. Finnland sieht sie als wichtig für Handel, Versorgung und militärische Präsenz im hohen Norden.
14: Arktisch eisiges Wetter. Das haben wir hier in Berlin nicht. 17 Grad sind es im Moment. Damit haben wir den Spitzenwert für heute erreicht. Es geht weiter mit einem Mix aus Sonne und Wolken und vor allem ohne Regen. Morgen am Dienstag wird es phasenweise sogar noch mehr Sonnenschein geben und es wird deutlich wärmer. Morgen 25 Grad maximal. Ja, es gibt lange Staus rund um das Kreuz Schöneberg. Auf der A100 Richtung Treptow stehen sie an mit aktuell 40 Minuten Verzögerung. Auf der A103 Richtung Sachsendamm sowie in der Überfahrt von der A103 zum Stadtring Richtung Treptow stehen sie mit 20 bis 25 Minuten an. Außerdem voll in der Innenstadt, Mitte, Gruner Straße bis Mühlendamm, Stau hier zwischen Alexanderstraße und Breite Straße. In Biesdorf bitte Geduld, die Straße Alt-Biesdorf zugestaut zwischen Alt-Kaulsdorf und Märkische Allee. Johannisthal, Stubenrauchstraße, hier stehen sie an zwischen Springbornstraße und Neuköllner Straße. In Kreuzberg ist die Katzbachstraße zugestaut zwischen Yorkstraße und Bölkestraße. Schöneberg, Prellerweg, hier bitte Geduld zwischen Munsterdamm und Arnulfstraße. Und in Westend haben wir eine Autoschlange auf der Königin-Elisabeth-Straße zwischen Friedrichstraße und Spandauer Damm. Behalten Sie die Nerven und kommen Sie gut und vor allem sicher an Ihr Ziel.
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14: Und Sie können sich in dieser Stunde auf den nächsten Radio Paradiso Herzchen-Song freuen. Der kommt hier nach Desireless mit Voyage, Voyage. Und jetzt ganz gelassen in die 90er zu Robbie Williams und Supreme.

schön. Sie genießen Callum Scott mit You Are The Reason hier auf ihrem Radio Paradiso, haben aber auch gleichzeitig was Gutes getan. Vielen Dank für alle Herzen, die gerade schon reingekommen sind. Der Radio Paradiso Herzchen-Song ist das gewesen. 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
1: 10. Juni 2001. Auf dem SPD-Sonderparteitag wird Klaus Wowereit für das Amt des regierenden Bürgermeisters nominiert. Vorher outete sich Wowereit in einer Rede. Nie zuvor hatte sich ein Spitzenpolitiker in Deutschland öffentlich als Homosexueller bekannt.
2: Damit auch keine Irritationen hochkommen, liebe Genossinnen und Genossen, ich sag's euch auch und wer es noch nicht gewusst hat, ich bin schwul und das ist auch gut so, liebe Genossinnen und Genossen.
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15: Mit Henrik Düster. Guten Tag. Auf Bahnpendler hier in Berlin kommt im nächsten Sommer eine massive Sperrung zu. Wie die Deutsche Bahn dem Tagesspiegel bestätigte, wird der S-Bahn-Verkehr auf der zentralen Stadtbahn vom 11. Juni bis zum 2. September unterbrochen. Grund sind umfangreiche Sanierungsarbeiten. Unter anderem müssen am Hauptbahnhof 10 Brückenverbindungen ausgetauscht werden, die seit Jahren als Fehlkonstruktion gelten. Der Ausfall soll weitgehend über Regionalzüge und die U-Bahn abgefangen werden. Wir bleiben auf der Schiene. Am BER-Flughafen müssen Reisende in der kommenden Nacht mit Zugausfällen rechnen. Wegen Bauarbeiten entfallen zwischen 20.15 Uhr und 6 Uhr morgens einzelne Verbindungen der Linien RB 22, 24 und 32 sowie des Flughafenexpress FEX. Für die Regionalbahnen sind Busse im Einsatz. Kurz vor der Abgeordnetenhauswahl am Sonntag fordert die Berliner AfD ein neues Vergabesystem für landeseigene Wohnungen. Spitzenkandidatin Christine Brinker schlug im RBB ein Punktesystem vor. Berufsgruppen wie Pflegekräfte oder Polizisten sowie die bisherige Wohndauer in der Stadt sollen dabei bevorzugt berücksichtigt werden. Die sechsteilige ARD-Serie Breitscheidplatz 1912 hat beim Internationalen Filmfestival in Toronto Weltpremiere gefeiert. Das Drama um die Vorgeschichte des Terroranschlags von 2016 hier in Berlin mit Albrecht Schuch in der Hauptrolle wurde vom Publikum mit großem Beifall aufgenommen. Hier in Deutschland ist der Sechsteiler ab Ende Oktober in der ARD-Mediathek und am 1. November im Ersten zu sehen.
16: Sonne und Wolken wechseln sich heute weiter fröhlich ab. Aus den Wolken wird kein Regen runterkommen, es bleibt trocken. Bei Temperaturen im Moment um 17 Grad. Den Spitzenwert haben wir damit erreicht. Für heute. Morgen am Dienstag wird es deutlich wärmer. 25 Grad maximal. Dazu gibt es mehr Sonne als Wolken. Und auch morgen ist nicht mit Regen zu rechnen. Sie brauchen Geduld immer noch rund um das Kreuz Schöneberg. Es staut sich auf der A100 Richtung Treptow in dem Bereich mit aktuell 40 Minuten Verzögerung. Auf der A103 Richtung Sachsendamm sowie auch in der Überfahrt von der A103 zur A100 Richtung Treptow stehen sie an mit 20 bis zum Teil 25 Minuten mehr. Dann gibt es Einschränkungen im Tiergartentunnel. Der wird in diesen Minuten wieder gesperrt aus Sicherheitsgründen. Die Sperrung wird durchgehend bis kommenden Freitag andauern. Also ab jetzt bis Freitag kein Durchkommen im Tiergartentunnel. Da brauchen Sie Geduld, ebenfalls in Mitte, Groner Straße bis Mühlendamm. Staut sich im Moment zwischen Alexanderstraße und Breite Straße. In Friedrichshain haben wir eine Autoschlange auf der Andreasstraße, zwischen Karl-Marx-Allee und Holzmarktstraße. Kreuzberg, die Katzbachstraße zugestaut zwischen Yorkstraße und Bölkestraße. Schöneberg, Prellerweg, hier bitte Geduld zwischen Munsterdamm und Arnulfstraße. Und in Westend stehen sie an auf der Königin-Elisabeth-Straße zwischen Fredericia-Straße und dem Spandauer Damm. Fahren Sie vorsichtig und kommen Sie gut durch die Stadt.
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16: Michael Schulte singt hier gleich vom gebrochenen Sonnenschein, Broken Sunshine. Vorher ungebrochene australische Sonne, musikalisch. Mit Man at Work in die 80er. Viel Spaß mit Down Under.

Stimmung hier von und mit Tasman Archer, Sleeping Satellite auf ihrem Radio Paradiso. Und Sie können sich freuen, der Sommer kommt zurück. Zumindest mal morgen am Dienstag. Bis zu 25 Grad erwarten wir morgen. Dazu ein freundlicher und trockener Sonne-Wolken-Mix. Und das sollten Sie nutzen, denn am Mittwoch wird es wieder herbstlicher und ab dann bleiben wir voraussichtlich unter der 20-Grad-Marke. Deshalb schon mal auf morgen freuen. Am Dienstag erwarten wir bis zu 25 sommerliche Grad.

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13: Ich bin Tine Klimach. Zum Auftakt des europäischen Arktis-Gipfels hat Bundeskanzler Friedrich Merz die NATO-Verbündeten zum Zusammenhalt gegen wachsende Bedrohungen aufgerufen. Hier im Norden Europas könne man sehen, wie gefährdet der Frieden in Europa sei, sagte Merz im finnischen Rovaniemi, wo er sich mit anderen Staats- und Regierungschefs und EU-Vertretern trifft.
14: Ich kann nur an uns alle appellieren, diese Gefährdung ernst zu nehmen, in Europa zusammenzuhalten und in der NATO, im europäischen Teil der NATO allemal, das zu tun, was notwendig ist, nämlich alle Anstrengungen zu unternehmen, um unsere Freiheit zu verteidigen und den Frieden zu bewahren.
13: Die EU will ihre Interessen in der Region stärker absichern und arbeitet an einer neuen Arktis-Strategie. Auch europäische Eisbrecher sollen dabei eine größere Rolle spielen. Hohe Energiepreise bringen weiterhin Millionen Menschen in Deutschland finanziell unter Druck. Im vergangenen Jahr lebten rund 3,8 Millionen Menschen in Haushalten, die Strom- und Gasrechnungen nicht rechtzeitig bezahlen konnten. Besonders häufig betroffen waren Mieter. Strom und Gas wurden zuletzt zwar günstiger, Heizöl dagegen deutlich teurer. Die Bundesanwaltschaft hat in Berlin Anklage gegen eine mutmaßliche Spionin Russlands erhoben. Die oberste deutsche Anklagebehörde wirft der Frau vor, einen Geheimdienstmitarbeiter in der russischen Botschaft mit Informationen versorgt zu haben.
15: Die deutsche Ukrainerin war seit Jahren als pro-russische Netzwerkerin im politischen Berlin bekannt. Sie nahm an vielen Events von Verbänden und Organisationen teil und versuchte angeblich Personen aus dem Verteidigungsministerium und aus der Rüstungsindustrie für sich zu gewinnen. Und sie soll einem Geheimdienstler in der russischen Botschaft Hinweise auf hochkarätige Events gegeben haben und auch dafür gesorgt haben, dass dieser Geheimdienstler die Veranstaltungen unter falschem Namen besuchen konnte. Aus Berlin, Ronny Thorau.
13: Sachsen landet mit seinem Bildungssystem im Bundesländervergleich aus bildungsökonomischer Perspektive erneut vorn. Im diesjährigen Bildungsmotor der arbeitgebernahen Initiative Neue Soziale Marktwirtschaft bleibt der Freistaat Spitzenreiter. Dahinter folgen, wie schon im vergangenen Jahr, Bayern, Hamburg und Baden-Württemberg. Am Ende des Feldes liegen NRW und Sachsen-Anhalt, vor dem erneuten Schlusslicht Bremen. Bei der Studie werden zum Beispiel die Bildungsausgaben pro Schüler verglichen, die Klassengrößen oder die Schulabbrecherquote.
16: Immer mal wieder kommt die Sonne ganz gut durch. Ansonsten gibt es ein paar Wolken im Mix. Regenwolken auf jeden Fall nicht. Trockenes Wetter heute zum Wochenstart bei Topwerten von 17 Grad. Morgen am Dienstag wird es dann sogar richtig spätsommerlich. 25 Grad bekommen wir als Tageshöchsttemperatur. Dazu einen freundlichen Mix aus Sonne und Wolken. Auch heute wieder lange Staus rund um das Kreuz Schöneberg. Auf der A100 Richtung Treptow aktuell 40 Minuten, auf der A103 Richtung Sachsendamm sowie in der Überfahrt von der A103 zur A100 Richtung Treptow jeweils 20 bis 25 Minuten mehr. 10 Minuten im Westend, Königin Elisabeth Straße zwischen Friederikia Straße und Spandauer Damm und auch in Tempelhof auf dem Tempelhofer Damm zwischen Paradestraße und Tempelhofer Damm 10 Minuten. Und aus Sicherheitsgründen wegen fehlender Tunnelüberwachung ist der Tiergartentunnel seit heute Mittag wieder durchgehend bis Freitag, ca. 21:45 Uhr. Und zwar abends, also 21.45 Uhr in beiden Richtungen zwischen Reichpietschufer und Heidestraße voll gesperrt. Ihnen unterwegs eine gute, vor allem auch sichere Fahrt. Kommen Sie gut an.
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16: Viele haben lange drauf gewartet und gestern Abend stand sie dann endlich mal wieder auf der Bühne. Das große Comeback, das große Konzert-Comeback von Celine Dion in Paris gestern Abend. Wie es gelaufen ist, darüber spreche ich mit einer Kollegin, die mit dabei war, Rachel Sommer. Für uns, besser aus Paris, für uns gleich hier, unter anderem nach Madonna. Die habe ich jetzt, hier sind die späten 80er, mit Like a Prayer.

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0: Maggie Reilly, Every Time We Touch auf ihrem Radioparadies. Und es war eines der vielbeachtesten Konzerte der letzten Jahre. Krankheitsbedingt ist Weltstar Celine Dion in den vergangenen Jahren nur ganz selten und wenn dann auch nur ganz kurz aufgetreten, bis gestern Abend. Da feierte sie sogar mit Tränen in den Augen vor zehntausenden Fans ihr Bühnen-Comeback in Paris. Rachel Sommer war mit dabei. Jetzt für Radio Paradiso aus Paris. Rachel, du hast es dir nicht entgehen lassen. Wie hast du das Konzert erlebt? Was hat sich Celine Dion für ihr Comeback auf der Bühne auch alles so einfallen lassen?
1: Ja, das Konzert hatte ziemlich viele unterschiedliche Facetten. Angefangen hat es eher ruhig mit leidenschaftlichen Balladen, dann wurde es ziemlich rockig, sogar ein bisschen funkig und zwischendurch kam dann auch noch ein Opernstück. Ich hatte das Gefühl, Celine Dion wollte zeigen, was sie alles kann und auch, dass sie es noch kann. Sie hat auch nicht nur eigene Songs gesungen, sondern auch Cover. Mit ihr sind viele Streicher aufgetreten, zwischendurch auch ein Gospelchor. Und zwischen den Songs kamen immer wieder kleine Videoeinblendungen, teilweise auch, in denen Celine Dion getanzt hat.
0: Okay, und die Fans waren bestimmt total happy, ihr Idol endlich wieder auf der Bühne zu sehen. Wie war denn die Stimmung?
1: Die Stimmung war wirklich ziemlich gut. Die Fans haben gejubelt, mitgesungen, wirklich lange applaudiert. Und das, obwohl das Konzert mit einer ganz schönen Verspätung begonnen hat. Bei den schnelleren Songs wurde auch getanzt und hinterher haben mir ganz viele gesagt, dass sie die Show unglaublich fanden oder super oder sensationell.
0: Ist halt einfach auch Celine Dion, die es nach einer seltenen Autoimmunerkrankung jetzt wieder zurück auf der Bühne spielt. Wieder Konzerte in Paris und jetzt bis Mitte Oktober. Insgesamt

0: finde das ehrlich gesagt genau richtig so. Die Regenbogenbank im Berliner Tiergarten, die dort nach dem Anschlag auf den CSD aufgestellt wurde, die ist jetzt auch wieder aufgebaut worden. Gleich eins der Themen bei Jörg Trotzki in Hauptstadt kompakt.
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2: Liebe ist die höchste, die mutigste aller Künste. Sie wagt die Bewegung ins Ungewisse und kümmert sich nicht um Verlust oder Gewinn. Sie öffnet die Augen für das Wunderbare. Sie ist das wahre Leben. Sie ist ein Spiel mit höchstem Einsatz, ein Risiko, eine Gefahr. Wer wagt, gewinnt, auch durch Verlust. Wer sich enthält, bleibt armselig und wird vorzeitig alt.
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14: Mit Jörg Trotzki, guten Tag. Im Berliner Tiergarten ist heute eine neue Regenbogenbank aufgestellt worden. Die erste Bank war vor 2 Wochen von Unbekannten zerstört worden. Wenige Tage danach wurde auch das Gedenkbäumchen aus der Erde gerissen. Bank und Baum sollen an die Opfer des Anschlags am Rande des Berliner Christopher Street Days im Juli erinnern und die Solidarität mit der queeren Community zum Ausdruck bringen. Bei dem Anschlag waren eine Frau getötet und rund 30 Menschen verletzt worden. Werde Bär statt Bulle. Mit diesem Slogan und handgezeichneten Comics wirbt die Berliner Polizei ab heute für einen Beruf bei der Polizei. Man wolle gezielt Familien ansprechen, sagte man uns. Jährlich müssten über 1200 offene Stellen bei der Berliner Polizei besetzt werden. Auch ein Pixi-Buch soll bald erscheinen, um schon die ganz Kleinen für den Polizeiberuf zu begeistern, heißt es weiter. In August musste Polizeipräsidentin Barbara Slowik erneut einräumen, dass 40% der Bewerber am Deutschtest mit Diktat- und Grammatikteil scheiterten. Brandenburg will rigoroser gegen häusliche Gewalt vorgehen. Dazu haben 4 Ministerien einen Leitfaden beschlossen, um die Zusammenarbeit von Polizei und Justiz sowie Jugendämtern und Frauenhäusern zu verbessern. Vom Brandenburger Sozialministerium heißt es, man werde vor allem dann gemeinsam vorgehen, wenn für Frauen oder Kinder ein besonders hohes Gefährdungspotenzial bestehe. Verhindert sollen werden so vor allem Femizide, also Mord und Totschlag von Frauen. Allein im August wurden in Brandenburg 3 junge Frauen getötet.
0: Dankeschön, Jörg. 18 Grad messen wir im Moment und dazu gibt es auch ganz schönes Wetter. Sonne und Wolken haben wir gerade im Mix. Regenwolken generell heute nicht unterwegs und auch morgen am Dienstag bleibt es richtig schön, spätsommerlich. Top-Temperaturen von 25 Grad, dazu Sonne und Wolken im Mix. Ab dem Mittwoch dann aber auch wieder deutlich durchwachsener. Auch heute Geduld. Rund um das Kreuz Schöneberg auf der A100 Richtung Treptow aktuell 40 Minuten, auf der A103 Richtung Sachsendamm sowie in der Überfahrt von der A103 zur A100 jeweils 20 bis 25 Minuten mehr. Im Westendstau Königin-Elisabeth-Straße zwischen Friederikia-Straße und Spandauer Damm, ebenso in Tempelhof auf dem Tempelhofer Damm zwischen Paradestraße und dem Tempelhofer Damm 10 Minuten. Und aus Sicherheitsgründen, wegen fehlender Tunnelüberwachung, macht der Tiergartentunnel diese Woche wieder Probleme. Erst hieß es, der Tunnel muss bis Freitag durchgehend gesperrt bleiben. Die Autobahn GmbH übernimmt jetzt aber zumindest mal teilweise die Überwachung. Also dadurch kann er zumindest tagsüber offen bleiben. In der Nacht von 21.30 Uhr bis 5.30 Uhr bleibt er aber in beiden Richtungen zwischen Reichpietschufer und Heidestraße bis Freitag voll gesperrt. Ihnen unterwegs eine gute, vor allem auch sichere Fahrt. Kommen Sie gut an.
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0: mit Messi um 13 Minuten vor 3.
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14: Ich bin Tine Klimach. Tanken wird immer teurer. Der Preis für Super E10 ist übers Wochenende auf ein neues Rekordhoch gestiegen. Im bundesweiten Tagesdurchschnitt kostete ein Liter am Sonntag 2,27 Euro, teilte der ADAC mit. Diesel verteuerte sich demnach sogar auf 2,40 Euro pro Liter.
15: Diesel ist auch nicht mehr weit von seinem Rekordhoch aus April entfernt. In den vergangenen 2 Wochen sind die Spritpreise kräftig gestiegen. E10 war Ende August noch gut 12 Cent billiger, Diesel etwa 20 Cent. Und die Aussichten sind nicht gut, denn die Ölpreise haben zum Wochenstart nach den Entwicklungen im Nahen Osten weiter zugelegt. Grund dafür sind unter anderem abgesagte Gespräche über die Straße von Hormuz und die Abschaltung einer wichtigen Ölpipeline in Saudi-Arabien nach Drohnenangriffen. David Riemer, Nachrichtenredaktion.
14: Deutschland und andere führende EU-Staaten nehmen den Kampf um Einfluss in der Arktis auf und wollen dabei Russland, China und den USA Paroli bieten. Bei einem Gipfeltreffen in Finnland verpflichteten sich Bundeskanzler Merz und Spitzenreiter aus 11 weiteren Ländern dazu, ihr Engagement auszubauen.
16: Die Arktis wird auch für die Europäer immer wichtiger. Nicht nur, weil das schmelzende Eis den Zugang zu unerschlossenen Rohstoffvorkommen und neuen Handelsrouten möglich macht. Russlands und Chinas militärische Aktivitäten in der Region werden zunehmend zur Bedrohung. Die Zerstörung von Seekabeln ist nur ein Beispiel. Gastgeber Finnland will andere europäische Länder unter anderem davon überzeugen, eine Eisbrecherflotte aufzubauen. Ohne sie ließen sich Versorgung, Handel und militärische Präsenz in der Arktis nicht zuverlässig sichern. Aus Skandinavien, Sigrid Harms.
14: Nach den Verlusten der CDU bei der Kommunalwahl in Niedersachsen fordert Landeschef Sebastian Lechner einen Kurswechsel der Bundesregierung. Als Gründe für die Unzufriedenheit vieler Menschen nannte er unter anderem hohe Energie- und Benzinpreise sowie steigende Sozialbeiträge. Die CDU war bei der Wahl zwar stärkste Kraft geblieben, hatte aber Stimmen verloren. Die Deutsche Wildtierstiftung ruft zur Zählung von Igeln und Maulwürfen auf. Der Herbst sei ein guter Zeitpunkt, um zu bestimmen, wie es um die beiden Tierarten steht, teilte die Stiftung in Hamburg mit. Die diesjährige Mitmachaktion geht vom 18. bis 28. September. Auf der Internetseite igelsuche.de werden alle Igel- und Maulwurfbeobachtungen gesammelt.
17: Und heute können sich auch die Igel und die Maulwürfe die Sonne noch mal so ein bisschen auf den Pelz scheinen lassen. Es ist recht freundlich. Die Sonne scheint. Ein paar Wolken zwischendurch. Regenwolken gibt's auf jeden Fall nicht. Und auch die Temperaturen angenehm, vor allem in der Sonne. 18 Grad haben wir aktuell. 25 Grad gibt's dann morgen am Dienstag. Insgesamt auch hier nicht schlecht. Sonne und Wolken im Wechsel. Regenwolken sind nicht dabei. Die kommen dann aber am Mittwoch mit dazu. Hier ziemlich durchwachsenes Wetter. Immer mal wieder Regen und sogar ein bisschen Gewitter. Das Ganze bei 18 bis 20 Grad in und um Berlin.
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17: Auf der A115 stadtauswärts, da steht nur ein Fahrstreifen in Höhe Spanische Allee zur Verfügung, aktuell 15 Minuten Stau. Dann auch heute lange Staus rund um das Kreuz Schöneberg auf der A100 Richtung Treptow, aktuell 45 Minuten auf der A103 Richtung Sachsendamm sowie in der Überfahrt von der A103 zur A100 Richtung Treptow jeweils 20 bis 25 Minuten mehr. Dann Westend, Königin Elisabeth Straße, zwischen Friedrichia Straße und Spandauer Damm haben wir 10 Minuten Stau, ebenso in Tempelhof auf dem Tempelhofer Damm. Zwischen Paradestraße und Tempelhofer Damm und in Köpenick auf der Rudolf-Rühl-Allee zwischen an der Wohlheide und der Köpenicker Straße. Ihnen unterwegs eine gute, vor allem auch sichere Fahrt. Kommen Sie gut an.
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17: Und wir schicken Sie auf das Konzert der erfolgreichsten Boyband aller Zeiten. Sie gehen mit Begleitung zu den Backstreet Boys. Und wie Sie dafür Freitickets hier bei uns gewinnen können, das verrate ich Ihnen gleich. Unter anderem nach Meat Loaf gibt's jetzt I Would Do Anything for Love.

Eurythmics. Sweet Dreams auf ihrem Radio Paradiso, 12 Minuten nach 3. Und sie sind die erfolgreichste Boyband aller Zeiten. 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

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Drücke ich Ihnen ganz, ganz fest die Daumen.

Coldplay mit Clocks auf ihrem Radio Paradiso. Und wenn ich mir das Wetter die nächsten Tage so angucke, dann hat die Zeit auch Herbst geschlagen. Morgen am Dienstag, da bäumt sich der Spätsommer noch mal so kurz auf. 25 Grad gibt es bei einem Mix aus Sonne und Wolken. Am Mittwoch sind dann aber wieder einige Regenwolken unterwegs. Phasenweise sogar Gewitter bei Topwerten von 20 Grad. Und bewölktes und teilweise auch wechselhaftes Wetter gibt es dann auch für den Rest der Woche bei immer so um die 20 Grad als Tagestopwert.

0: Tina Turner und Sting on Silent Wings auf ihr 98.2 Radio Paradiso und alles Wichtige aus Berlin und drumherum. Gleich bei Jörg Trotzki in Hauptstadt kompakt.
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2: Papst Johannes der 23. Die 10 Gebote der Gelassenheit. Das 5. Gebot. Lesen. Nur für heute werde ich 10 Minuten meiner Zeit einer guten Lektüre widmen. Wie die Nahrung für das Leben des Leibes notwendig ist, ist die gute Lektüre notwendig für das Leben der Seele.
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16: Mit Jörg Trotzki, guten Tag. Kurz vor der Berlin-Wahl hat die AfD noch einmal bekräftigt, die Vergabe von landeseigenen Wohnungen neu regeln zu wollen. Landeschefin Christine Brinker sagte im RBB-Interview, viele Menschen, die in wichtigen Berufen arbeiteten, beispielsweise Polizisten, Handwerker und Pflegepersonal, hätten wenig Chancen, eine geförderte Wohnung zu bekommen. Dies müsse sich ändern. Deshalb wolle die AfD für landeseigene Wohnungen ein Punktesystem. Hier soll mit einfließen, wie lange jemand schon in Berlin lebt und welche sozialen Kriterien er erfüllt. Auf Berliner Bahnpendler kommt im nächsten Sommer eine massive Sperrung zu. Die Bahn teilte uns mit, dass der S-Bahn-Verkehr dann vom 11. Juni, das ist diesmal schon 3 Wochen vor den Sommerferien, bis zum 2. September unterbrochen werden muss. Grund seien umfangreiche Sanierungsarbeiten. Unter anderem müssen am Hauptbahnhof 10 Brückenverbindungen ausgetauscht werden, die seit Jahren als Fehlkonstruktion gelten. Der Ausfall der S-Bahn im Sommer nächsten Jahres soll weitgehend durch die Regios und die U-Bahnen abgefangen werden. Der Berliner Tierpark darf einen großartigen Erfolg feiern. Nach der Aussiedlung von 4 Przewalski-Pferden in der kasachischen Steppe haben die Berliner Stuten Tessa und Umbra Nachwuchs zur Welt gebracht. Es sind die ersten Fohlen, die nach 200 Jahren in der zentralkasachischen Steppe geboren wurden, wird betont. Das Przewalski-Pferd gilt als einziges echtes Wildpferd der Welt. In der Wildnis war es seit den 1970er Jahren ausgestorben und überlebte ausschließlich in zoologischen Einrichtungen wie dem Berliner Tierpark. Gemeinsam mit Partnern aus Tschechien und Kasachstan wurde eine Wiederansiedlung im Ursprungsgebiet ermöglicht.
0: Dankeschön, Jörg. Und dann schicken wir heute zur Geburt ein bisschen Berliner Sonne rüber. Die haben wir heute nämlich. Schönes Wetter, Sonne und Wolken gibt's im Mix. 18 Grad die aktuelle Temperatur, vor allem in der Sonne echt angenehm und richtig spät sommerlich. Wird es dann auch morgen am Dienstag Sonne und Wolken im Mix bei Topwerten von bis zu 25 Grad.
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0: Auf der A115 stadtauswärts, da steht nur ein Fahrstreifen in Höhe Spanischer Allee zur Verfügung, aktuell 15 Minuten obendrauf. Dann Stau auf der A111 Richtung Oranienburg zwischen Schulzendorfer Straße und Stolpe, 20 Minuten. Und lange Staus auch rund ums Kreuz Schöneberg auf der A100 Richtung Treptow, aktuell eine Stunde. Auf der A103 Richtung Sachsendamm sowie in der Überfahrt von der A103 zur A100 Richtung Treptow jeweils 20 bis 25 Minuten. In Tempelhof Stau auf dem Tempelhofer Damm zwischen Paradestraße und Tempelhofer Damm und in Köpenick auf der Rudolf-Rühl-Allee zwischen an der Wohlheide und der Köpenicker Straße. Für ihn unterwegs eine gute, vor allem auch sichere Fahrt. Kommen Sie gut an.
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0: Und wie Sie jetzt im Herbst mit einem ganz, ganz einfachen Trick bis zu 30% an Heizenergie sparen können, das hören Sie gleich hier nach Mark Amber. Belong Together und das hier Cool and the Gang, die 80er mit Cherish. Die Zeit gleich 6 Minuten nach 3:30.

0: Die Tage werden ein bisschen kürzer, die heißen Sommertage liegen hinter uns und beim Thema Heizung, da gibt es tatsächlich einen ganz einfachen Trick, mit dem Sie bis zu 30% Energiekosten im Herbst sparen können und dafür brauchen Sie eigentlich nur einen nassen Lappen. Sie haben 98,2 Radio Paradiso, das ist gerade Marc Amber um 19 Minuten vor 4. Finn Wiens aus der Paradiso-Redaktion. Finn, die Heizung entlüften, das ist auf jeden Fall schon mal ratsam, aber auch so ein bisschen komplizierter. Welchen ganz einfachen Trick hast du noch auf Lager?
1: Über den Sommer sammelt sich zum Beispiel einiges an Staub in den Heizkörpern und die dann von Staub zu befreien, ist nicht nur gut fürs Raumklima, sondern hilft auch, dass es schön warm wird. Der Staub wirkt nämlich wie eine Art Isolierschicht und die Wärme wird schlechter übertragen. Das kann die Heizleistung dann sogar bis zu 30% verringern. Am einfachsten geht das Entstauben mit einem feuchten Lappen und einer Heizkörperbürste vom Baumarkt. Die kommt nämlich

0: Finden auch zwischen die Lamellen und kostet nur ein paar Euro.
1: Also wirklich ein kleiner, ganz einfacher Trick, mit dem Sie bis zu 30% an Heizkosten, an Energiekosten sparen können. Dankeschön, Finn, dafür. Also Sie entstauben zu Hause mal Ihre Heizung kräftig und wir bringen Sie weiter entspannt durch den Montagnachmittag mit Spätsommer-Vibes. Aha für Sie. 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

0: Sonnenmusik, zumindest mal für die Ohren. Die 80er Beagle Music Limited, Like Ice in the Sunshine. Und jetzt gibt's Musik fürs Herz, mit der Sie auch gleichzeitig was Gutes machen können. 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
11: Ich bin Tine Klimach. Russland nimmt Deutschland nach Einschätzung des Militärgeheimdienstes MAD besonders stark ins Visier. In seinem neuen Jahresbericht warnt der Dienst vor mehr Spionage, Sabotage und anderen hybriden Angriffen. Auch chinesische Geheimdienste sollen hierzulande militärische Einrichtungen ausspähen.
12: Besonders Sorgen machen dem Militärgeheimdienst Agenten, die für einzelne Aktionen angeworben werden, also um Informationen zu sammeln oder etwas zu sabotieren. Deutschland ist für Russland demnach besonders interessant, weil die Bundeswehr wächst und neue Waffensysteme bekommt. Einige Ausspähversuche führt der MAD auf chinesische Dienste zurück. Gleichzeitig schaut man auf die Bundeswehr selbst. Im vergangenen Jahr gab es mehr neue Extremismusverdachtsfälle, vor allem im rechten Bereich. Zoe Tassovali, Nachrichtenredaktion.
11: Autofahrer müssen an der Tankstelle wieder deutlich mehr bezahlen. Super E10 kostete am Sonntag im bundesweiten Schnitt 2,27 Euro je Liter und erreichte damit einen neuen Rekord. Diesel stieg auf gut 2,40 Euro. Grund sind vor allem höhere Ölpreise infolge der angespannten Lage im Nahen Osten. Je nach Region und Tageszeit schwanken die Preise allerdings stark. Am späten Vormittag ist Tanken meist am günstigsten. Künstliche Intelligenz ist endgültig im Alltag der deutschen Wirtschaft angekommen. Erstmals setzt mit 57% die Mehrheit der Unternehmen ab 20 Mitarbeitern hierzulande entsprechende Technologien ein. Fast dreimal so viele wie noch vor 2 Jahren.
13: Es ist nicht nur Neugier oder fröhlicher Optimismus, der Firmen dazu bringt, KI zu nutzen, sondern viele glauben, ohne KI geht es nicht mehr. Und jedes dritte deutsche Unternehmen fürchtet, durch KI die eigene Existenz zu verlieren. Viele Firmen, die KI einsetzen, berichten allerdings von Erfolgserlebnissen. 2 Drittel sprechen von einer verbesserten Wettbewerbsposition, fast die Hälfte von schnelleren Arbeitsabläufen in der Firma. Die ersten Schritte machen die meisten Firmen mit KI im Kundenservice oder Marketing. Aus Berlin, Ronny Tochau.
11: Mit einer riesigen Aschewolke sorgt der Vulkan Ätna wieder für erhebliche Behinderungen im Flugverkehr von und nach Sizilien. Der Flughafen der 300.000 Einwohnerstadt Catania wurde für Starts und Landungen vorübergehend gesperrt, zunächst bis zum Abend. Mehr als 50 Flüge fielen aus oder mussten auf andere Flughäfen umgeleitet werden. Die Aschewolke reicht etwa 4 Kilometer hoch in den Himmel.
14: Und beste Sicht haben wir heute Nachmittag. Wird sogar immer klarer. Die Wolken machen große, große Lücken. Viel blauer Himmel, viel Sonne im Moment für uns. Das Ganze bei angenehmen Temperaturen. 18 Grad aktuell, 25 Grad gibt es dann sogar morgen am Dienstag. Der Spätsommer kommt noch mal so ein bisschen hoch. Sonne und Wolken gibt es im Mix. Es bleibt weiter regenfrei. 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
14: Genau, dann können wir mit dem Verkehr beginnen. Da haben wir nämlich ein bisschen Stau auf der A115 stadtauswärts. Da steht nur ein Fahrstreifen in Höhe Spanischer Allee zur Verfügung, aktuell 15 Minuten mehr. Da gibt es Stau auf der A111 Richtung Oranienburg zwischen Schulzendorfer Straße und Stolpe. 20 Minuten und auch heute lange Staus rund um das Kreuz Schöneberg. Auf der A100 Richtung Treptow aktuell 30 Minuten. Auf der A103 Richtung Sachsendamm sowie in der Überfahrt von der A103 zur A100 Richtung Treptow 20 Minuten mehr. Und es gab einen Unfall auf dem Stadtring Richtung Wedding. In Höhe Innsbrucker Platz ist der rechte und mittlere Fahrstreifen gesperrt. Auch hier aktuell 30 Minuten obendrauf. Ihnen unterwegs eine gute, vor allem auch sichere Fahrt. Kommen Sie gut an.
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14: Und jetzt am Sonntag ist es soweit. Die Abgeordnetenhauswahl bei uns in Berlin steht an und alle Infos zu den Fristen der Briefwahl, die gab es heute früh auch bei uns in der Frühstücksrunde. Da hören wir hier gleich nochmal rein. Unter anderem nach Mr. Billy Idol. Den gibt es jetzt aus den 80ern. Eyes Without a Face. Die Zeit 4 Minuten nach 4.

0: Gute Laune Musik mit Herz. James Blunt und Bonfire Heart um 4:11.
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ABC auf ihrem Radio Paradiso. Und heute früh hat Thorsten in der Frühstücksrunde darüber informiert, bis wann sie die Briefwahlunterlagen abgeben können und sollten. Die Fristen, die gehen da sogar bis zum kommenden Samstag, also bis einen Tag vor der Wahl. Beantragen aber können sie nur noch heute und morgen, wenn sie sich dafür noch entscheiden. Das geht ganz schnell in unter 3 Minuten online. Einfach über die Seite www.berlin.de. Da finden sie auch nochmal alle Infos zu den Fristen zum Nachlesen.

0: Das Sporty Spice, Melanie C. Never be the same again. Genießen Sie das schöne Wetter heute am Montagnachmittag.
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2: Mark Twain, Schriftsteller. Als ich 14 war, war mein Vater so unwissend. Ich konnte den alten Mann kaum in meiner Nähe ertragen. Aber mit 21 war ich verblüfft, wie viel er in 7 Jahren dazugelernt hatte.
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13: Mitja Trotzki, guten Tag. Die Bundesanwaltschaft hat eine Berliner Unternehmerin angeklagt. Die Frau soll jahrelang einen russischen Geheimdienstmitarbeiter mit Informationen versorgt haben. Sie soll auch dafür gesorgt haben, dass der Agent unter falschem Namen Zugang zu hochkarätigen Veranstaltungen bekam. So die Anklage weiter. Dies sollte dem Mann helfen, ein eigenes Netzwerk aufzubauen. Der Propst der Evangelischen Kirche Berlin-Brandenburg, Johannes Krug, wird am Freitag mit einem feierlichen Gottesdienst in sein Amt eingeführt. Er arbeitet bereits seit dem 1. September in seiner neuen Funktion. Johannes Krug ist 56 Jahre alt, kommt aus Hannover, ist verheiratet und hat 4 Kinder. Er hat evangelische Theologie in Heidelberg und Jerusalem studiert. Zuletzt leitete er als Superintendent den Kirchenkreis Teltow-Zehlendorf. Johannes Krug war im April von der Landessynode als Nachfolger von Christina Maria Bammel gewählt worden, weil diese nun Landesbischöfin in Braunschweig ist. Im brandenburgischen Cottbus will die Kassenärztliche Vereinigung übergangsweise eine Hausarztpraxis eröffnen. Hintergrund sei die angespannte Versorgungslage in Cottbus und der Region, heißt es. Die Eröffnung der Praxis solle in den kommenden Monaten erfolgen, heißt es weiter. Ein genaues Datum steht noch nicht fest. Es werden noch passende Räume gesucht. Fest steht allerdings schon, dass die Hausarztpraxis spätestens Ende Dezember 2028 schon wieder schließen soll.
0: Dankeschön, Jörg. Richtig schön sonniges Wetter haben wir heute Nachmittag. Die Sonne scheint, der Himmel überwiegend blau, das Ganze bei angenehmen 18 Grad im Moment. Und morgen am Dienstag geht's dann sogar noch mal ein bisschen mehr Richtung Spätsommer. 25 Grad bekommen wir morgen maximal. Auch hier einen regenfreien, trockenen Mix aus Sonne und Wolken.
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0: Es gab einen Unfall auf dem mittleren Fahrstreifen der A10 Richtung Schönefelder Kreuz. Die Autobahn ist zurzeit zwischen Königs Wusterhausen und dem Schönefelder Kreuz gesperrt. Auf der A115 statt auswärts steht nur ein Fahrstreifen in Höhe Spanischer Allee zur Verfügung. Hier sind es rund 20 Minuten mehr. Ebenso 20 Minuten Stau auf der A111 Richtung Oranienburg zwischen Schulzendorfer Straße und Stolpe und lange Staus auch heute rund um das Kreuz Schöneberg. Auf der A100 Richtung Treptow 30 Minuten, auf der A103 Richtung Sachsendamm sowie in der Überfahrt von der A103 zur A100 20 Minuten mehr. Dann gab es einen Unfall auf dem Stadtring Richtung Wedding. Höhe Innsbrucker Platz ist der rechte und mittlere Fahrstreifen gesperrt. 30 Minuten und Geduld auch auf der Landsberger Allee in Marzahn an der Baustelle in Höhe Allee der Kosmonauten. Hier sind es mindestens 15 Minuten obendrauf. Ihnen unterwegs eine gute, vor allem auch sichere Fahrt. Kommen Sie gut an.
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0: Du kommst immer zu spät. Sätze wie diesen deuten wir in der Beziehung oft ganz falsch. Und auf welche Art und Weise genau? Darum geht's gleich hier bei Beziehungsexperte Hergen von Huchting in der Coaching-Etage. Unter anderem nach Rick Astley, Never Gonna Give You Up. Und das hier REM mit Man on the Moon.

0: Rick Astley, gib nicht auf, never gonna give you up. Schönen Montagnachmittag.
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2: Die erste Zahl bleibt kleben. In einem Geschäft sehen Sie eine tolle Jacke für 179 Euro. Ganz schön teuer. Auf dem Etikett steht allerdings der alte durchgestrichene Preis, 289 Euro. Plötzlich wirken die 179 fast vernünftig. Ist doch ein echtes Schnäppchen. Seit Sie das Etikett entdeckt haben, ist die Jacke zwar keinen Cent billiger geworden, aber Ihr innerer Maßstab hat sich verschoben. Dahinter steckt der sogenannte Anker-Effekt. Sobald eine Zahl im Raum steht, nutzt Ihr Gehirn sie gerne als Ausgangspunkt, selbst wenn sie kaum etwas mit der Sache zu tun hat. Amos Tversky und Daniel Kahneman ließen Versuchspersonen an einem Glücksrad drehen. Es war so eingestellt, dass es entweder bei 10 oder bei 65 stoppte. Danach sollten sie schätzen, wie hoch der Anteil afrikanischer Staaten in den Vereinten Nationen sei. Beim Anker 10 lag der mittlere Schätzwert bei 25%. Nach dem Anker 65 waren es 45%. Die Zahl hatte erkennbar keinen sachlichen Bezug. Trotzdem blieb sie im Kopf kleben. Das passiert uns beim Autokauf, bei Gehaltsverhandlungen und sogar in Gesprächen. Wenn Ihr Partner sagt, du kommst immer zu spät, diskutieren Sie schnell darüber, ob es wirklich immer ist. Der erste Vorwurf hat den Rahmen bereits gesetzt. Wenn Sie das nächste Mal eine Zahl, einen Preis oder eine Behauptung hören, machen Sie doch mal innerlich einen kleinen Schritt zurück. Woher stammt dieser Ausgangspunkt überhaupt und wie hätten Sie geurteilt, wenn er nie genannt worden wäre? Zweifel kann so durchaus hilfreich und ausgesprochen nützlich sein. Francis Bacon hat es einmal gut auf den Punkt gebracht. Wer mit Gewissheiten beginnt, wird mit Zweifeln enden. Wer mit Zweifeln beginnt, wird mit Gewissheiten enden.
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2: Und wenn Sie eine persönliche Beratung wünschen, schreiben Sie mich gerne an unter www.beziehungscoach-berlin.de.

Wir träumen uns rein in den Montagfeierabend. All for One hier auf Ihrem Radio Paradiso. Und traumhaft schön wird das Wetter sogar morgen am Dienstag nochmal für uns. Sonne und Wolken gibt's im Mix. Freundlich ist es bei 25 Grad maximal. Ab dem Mittwoch sind dann aber gleich wieder Regenwolken unterwegs. Zwischendurch sogar ein paar Gewitter bei 20 Grad. Und über diese 20 Grad kommen wir dann auch für den Rest der Woche nicht wirklich hinaus. Es bleibt mal trocken. Ab und zu sind aber auch ein paar Regentröpfchen unterwegs.

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11: Ich bin Tine Klimach. Bundesinnenminister Alexander Dobrindt hat ein neues Konzept für Schutzräume in ganz Deutschland angekündigt. Es geht unter anderem um Tiefgaragen und Tunnel, deren Lage etwa auch in der Nina-Warn-App digital abrufbar sein soll. Das sagte Dobrindt bei einer Tagung mit Vertretern der Kommunen in Berlin.
12: Der Bund hat den Pakt für den Bevölkerungsschutz ausgerufen, um deutlich zu machen, dass er bereit ist, 10 Milliarden Euro zu investieren bis 2029, um dafür zu sorgen, dass diejenigen, die im Bereich zivile Verteidigung, Bevölkerungsschutz engagiert sind, deutlich gestärkt werden.
11: Der Bau neuer Schutzbunker sei dagegen nicht geplant, so Innenminister Dobrindt. Der militärische Abschirmdienst registriert eine zunehmende Zahl von Verdachtsfällen wegen Extremismus in der Bundeswehr, heißt es im neuen Jahresbericht des Militärgeheimdienstes. Dabei gab es vor allem mehr Hinweise auf Rechtsextremismus. So wurden im Jahr 2025 insgesamt 519 sogenannte Fallbearbeitungen in diesem Phänomenbereich neu aufgenommen. Das ist ein Anstieg um rund 26%. Sachsen hat im bundesweiten Bildungsvergleich erneut die Nase vorn. Im neuen Bildungsmonitor der Initiative Neue Soziale Marktwirtschaft landet der Freistaat wieder auf Platz 1. Dahinter folgen Bayern, Hamburg und Baden-Württemberg. Ganz hinten landen NRW, Sachsen-Anhalt und Bremen.
13: Die Forscher schauen nicht nur auf Schulnoten. Sie prüfen zum Beispiel, wie gut Kinder betreut werden, wie viel Geld in Schulen und Hochschulen fließt und wie Schüler in Leistungstests abschneiden. Sachsen punktet vor allem mit seiner Ganztagsbetreuung, gut ausgebildetem Kita-Personal und guten Testergebnissen. Bundesweit gibt's aber Probleme. Kinder und Jugendliche werden in Mathe, Naturwissenschaften und Lesen schwächer. Das zeigt auch die aktuelle PISA-Studie. Außerdem erreichen mehr Schüler wichtige Mindeststandards oder ihren Abschluss nicht. Zoe Tassovali, Nachrichtenredaktion.
11: Leonardo da Vinci oder den Weißstorch oder Beethoven. Die Abstimmung über das Design der neuen Euro-Banknoten geht auf die Zielgerade. Noch bis einschließlich nächster Woche Montag können sich Europäer an einer Online-Umfrage der Europäischen Zentralbank beteiligen. Mehr als 9 Millionen Menschen haben das schon getan, wie die Notenbank in Frankfurt mitteilte. Die neuen Euroscheine sollen außerdem zusätzliche Sicherheitsmerkmale enthalten, um Kriminellen das Herstellen von Falschgeld weiter zu erschweren.
0: Ja, den Feierabend heute vielleicht noch mal draußen genießen. Macht echt Spaß. Die Sonne scheint. Angenehme Temperaturen. 18 Grad haben wir im Moment und auch morgen am Dienstag spätsommerliches Wetter für uns. Sonne und Wolken gibt's im Mix. Es bleibt trocken bei 25 Grad maximal.
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0: Es gab einen Unfall auf dem mittleren Fahrstreifen der A10 Richtung Schönefelder Kreuz. Die Autobahn ist derzeit zwischen Königs Wusterhausen und Schönefelder Kreuz gesperrt. Auf der A115 stadtauswärts, da steht nur ein Fahrstreifen in Höhe Spanischer Allee zur Verfügung. Hier sind es im Moment 15 Minuten mehr. Dann gibt es Stau auf der A111 Richtung Oranienburg zwischen Schulzendorfer Straße und Stolpe. Und lange Staus auch heute rund ums Kreuz Schöneberg. Auf der A100 Richtung Treptow 20 Minuten, auf der A103 Richtung Sachsendamm sowie in der Überfahrt von der A103 zur A100 20 Minuten mehr. Und Stau auf der Landsberger Allee in Marzahn an der Baustelle Höhe Allee der Kosmonauten aktuell 15 Minuten mehr einplanen. Ihnen unterwegs eine gute, vor allem auch sichere Fahrt. Kommen Sie gut an.
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0: Ja, viele haben lange drauf gewartet. Gestern Abend stand sie dann endlich mal wieder auf der Bühne. Wie das große Comeback-Konzert von Celine Dion in Paris. Gestern Abend so gelaufen ist, darüber spreche ich gleich mit einer Kollegin, die mit dabei war. Rachel Sommer gleich für uns aus Paris. Direkt nach Olivia Dean. Und Bruce Springsteen, der ist auch davor mit Dancing on the Dark. Jetzt Phil Collins, True Colors.

Wir tanzen ganz entspannt in den Montag-Feierabend hinein. Bruce Springsteen, Dancing in the Dark. Auf ihrem Radio Paradiso. 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

0: Olivia Dean auf ihrem Radio Paradiso und es war eines der viel beachtesten Konzerte der letzten Jahre. Krankheitsbedingt ist Weltstar Celine Dion in den vergangenen Jahren nur ganz selten und wenn dann nur ganz kurz aufgetreten, bis gestern, da feierte sie selbst mit Tränen in den Augen sogar vor zehntausenden Fans ihr Bühnencomeback in Paris. Rachel Sommer jetzt für Radio Paradiso aus Paris. Rachel, du warst gestern Abend beim Konzert mit dabei. Wie hast du es erlebt? Wie hat sich Celine Dion auf der Bühne bewegt? Was hat sie gemacht? Was hat sie sich für ihr Comeback einfallen lassen?
1: Ja, das Konzert hatte ziemlich viele unterschiedliche Facetten. Angefangen hat es eher ruhig mit leidenschaftlichen Balladen, dann wurde es ziemlich rockig, sogar ein bisschen funkig und zwischendurch kam dann auch noch ein Opernstück. Ich hatte das Gefühl, Celine Dion wollte zeigen, was sie alles kann und auch, dass sie es noch kann. Sie hat auch nicht nur eigene Songs gesungen, sondern auch Cover. Mit ihr sind viele Streicher aufgetreten, zwischendurch auch ein Gospelchor. Und zwischen den Songs kamen immer wieder kleine Videoeinblendungen, teilweise auch, in denen Celine Dion getanzt hat.
0: Okay, und die Fans waren bestimmt total happy, ihr Idol endlich wieder auf der Bühne zu sehen. Wie war denn die Stimmung?
1: Die Stimmung war wirklich ziemlich gut. Die Fans haben gejubelt, mitgesungen, wirklich lange applaudiert. Und das, obwohl das Konzert mit einer ganz schönen Verspätung begonnen hat. Bei den schnelleren Songs wurde auch getanzt und hinterher haben mir ganz viele gesagt, dass sie die Show unglaublich fanden oder super oder sensationell.
0: Ist halt einfach auch Celine Dion. Die ist nach einer seltenen Autoimmunerkrankung jetzt wieder zurück auf der Bühne, spielt wieder Konzerte in Paris und jetzt bis Mitte Oktober insgesamt 10 Shows geplant.
2: Hey.

0: Und ich finde das ehrlich gesagt genau richtig so. Die Regenbogenbank im Berliner Tiergarten, die dort nach dem Anschlag auf den CSD aufgestellt wurde, die ist jetzt auch wieder aufgebaut worden. Gleich eins der Themen bei Jörg Trotzki in Hauptstadt kompakt.
1: 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Die größten Worte der Menschheitsgeschichte. Der Indianerhäuptling Seattle kann die Vertreibung nordamerikanischer Indianerstämme nicht abwenden. Dennoch prägt seine Rede aus dem Jahr 1855 die ökologische Bewegung des 20. Jahrhunderts.
2: Jeder Teil dieser Erde ist meinem Volk heilig. Denn die Erde ist des roten Mannes Mutter. Wir wissen, dass der weiße Mann unsere Art nicht versteht. Er behandelt seine Mutter, die Erde, und seinen Bruder, den Himmel, wie Dinge zum Kaufen und Plündern, zum Verkaufen wie Schafe oder glänzende Perlen. Sein Hunger wird die Erde verschlingen und nichts zurücklassen als eine Wüste. Die Erde ist unsere Mutter. Was die Erde befällt, befällt auch die Söhne der Erde. Denn das wissen wir. Die Erde gehört nicht den Menschen. Der Mensch gehört zur Erde. Alles ist miteinander verbunden. Die Erde verletzen heißt ihren Schöpfer verachten.
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12: Mit Jörg Trotzki, guten Tag. Im Berliner Tiergarten ist heute eine neue Regenbogenbank aufgestellt worden. Die erste Bank war vor 2 Wochen von Unbekannten zerstört worden. Wenige Tage danach wurde auch das Gedenkbäumchen aus der Erde gerissen. Bank und Baum sollen an die Opfer des Anschlags am Rande des Berliner Christopher Street Days im Juli erinnern und die Solidarität mit der queeren Community zum Ausdruck bringen. Bei dem Anschlag waren eine Frau getötet und rund 30 Menschen verletzt worden. Werde Bär statt Bulle. Mit diesem Slogan und handgezeichneten Comics wirbt die Berliner Polizei ab heute für einen Beruf bei der Polizei. Man wolle gezielt Familien ansprechen, sagte man uns. Jährlich müssten über 1200 offene Stellen bei der Berliner Polizei besetzt werden. Auch ein Pixi-Buch soll bald erscheinen, um schon die ganz Kleinen für den Polizeiberuf zu begeistern, heißt es weiter. In August musste Polizeipräsidentin Barbara Slowik erneut einräumen, dass 40% der Bewerber am Deutschtest mit Diktat- und Grammatikteil scheiterten. Brandenburg will rigoroser gegen häusliche Gewalt vorgehen. Dazu haben 4 Ministerien einen Leitfaden beschlossen, um die Zusammenarbeit von Polizei und Justiz sowie Jugendämtern und Frauenhäusern zu verbessern. Vom Brandenburger Sozialministerium heißt es, man werde vor allem dann gemeinsam vorgehen, wenn für Frauen oder Kinder ein besonders hohes Gefährdungspotenzial bestehe. Verhindert sollen werden so vor allem Femizide, also Mord und Totschlag von Frauen. Allein im August wurden in Brandenburg 3 junge Frauen getötet.
0: Dankeschön, Jörg. Sonnig und richtig schön ist der Feierabend für uns heute. Da lohnt der Gang zur Eisdiele vielleicht noch. 18 Grad haben wir im Moment und auch morgen am Dienstag wird's spätsommerlich. 25 Grad erwarten wir maximal. Das Ganze bei einem Mix aus Sonne und Wolken.
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0: Erstmal rausgeschaut auf die A10 Richtung Schönefelder Kreuz. Ist wieder ein Fahrstreifen zwischen Königs Wusterhausen und Schönefelder Kreuz befahrbar. Aktuell 45 Minuten Stau. Auf der A115 stadtauswärts, da steht nur ein Fahrstreifen Höhe Spanische Allee zur Verfügung. Hier sind es rund 15 Minuten mehr. Dann Stau auf der A100 Richtung Treptow, auf der A103 Richtung Sachsendamm sowie in der Überfahrt zur A100 aktuell jeweils 15 Minuten mehr. Ebenso auf der Landsberger Allee in Marzahn an der Baustelle Höhe Allee der Kosmonauten. Ihnen unterwegs eine gute, vor allem auch sichere Fahrt. Kommen Sie gut nach Hause.
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0: Um 17:54. Schönen Montag, Feierabend. Schwungvoll durch die Sonne geht's gleich mit Coldplay. Und jetzt gehen wir rein in die späten 80er. Eleanor Miles für Sie mit Black Velvet.

0: Ja, sommerlich, leicht und gut gelaunt geht's in den Montagfeierabend hinein. Katja Nice, Summer Dreaming, Bacardi Feeling. Und wir bleiben gut gelaunt gleich mit Janet Jackson. Die habe ich für Sie mit Together Again.
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12: Ich bin Tine Klimach. Tanken wird immer teurer. Der Preis für Super E10 ist übers Wochenende auf ein neues Rekordhoch gestiegen. Im bundesweiten Tagesdurchschnitt kostete ein Liter am Sonntag 2,27 €, teilte der ADAC mit. Diesel verteuerte sich demnach sogar auf 2,40 € pro Liter.
13: Diesel ist auch nicht mehr weit von seinem Rekordhoch aus April entfernt. In den vergangenen 2 Wochen sind die Spritpreise kräftig gestiegen. E10 war Ende August noch gut 12 Cent billiger, Diesel etwa 20 Cent. Und die Aussichten sind nicht gut, denn die Ölpreise haben zum Wochenstart nach den Entwicklungen im Nahen Osten weiter zugelegt. Grund dafür sind unter anderem abgesagte Gespräche über die Straße von Hormuz und die Abschaltung einer wichtigen Ölpipeline in Saudi-Arabien nach Drohnenangriffen. David Riemer, Nachrichtenredaktion.
12: Bundesinnenminister Dobrindt will den Schutz der Bevölkerung im Ernstfall neu organisieren. Statt neuer Bunker sollen vor allem Tiefgaragen und Tunnel als Schutzräume dienen und künftig unter anderem über die Nina-Warn-App digital zu finden sein.
14: Egal, wo man gerade unterwegs ist, braucht man bei Katastrophenalarm vielleicht einen Schutzraum. Innenminister Dobrindt plädiert dafür eine digitale Info, die jedem zum Beispiel in der Nina-Warn-App anzeigt, welche Tunnel, welche Tiefgarage, welche Bahnstation oder ähnliches in der Nähe sind. Nicht sinnvoll findet der Innenminister den Bau neuer Bunker. Das sei ein veraltetes Konzept aus dem Kalten Krieg, das viel Geld koste, aber wenig Schutz bringe. Die Kommunen kritisieren, dass noch viele Fragen ungeklärt seien, etwa wer koordiniert bei Naturkatastrophen oder hybriden Angriffen die Evakuierungen. Aus Berlin, Ronny Tochau.
12: Die Bundesanwaltschaft hat in Berlin Anklage gegen eine mutmaßliche Spionin Russlands erhoben. Der Deutsch-Ukrainerin wird geheimdienstliche Agententätigkeit vorgeworfen. Sie soll einen Mitarbeiter der russischen Botschaft über Jahre mit Informationen versorgt und ihm Zugang zu hochrangigen Veranstaltungen ermöglicht haben. Außerdem soll sie versucht haben, Kontakte im Verteidigungsministerium und in der Rüstungsindustrie für ihre Zwecke zu nutzen. Die Frau sitzt seit Januar in Untersuchungshaft. Die Britpop-Band Oasis tritt erstmals wieder in Deutschland auf. Die Gruppe um die Brüder Liam und Noel Gallagher kündigte in sozialen Medien für den nächsten Juli 2 Konzerte in der Münchner Allianz Arena an. Bis zum 17. September um 17 Uhr können sich Oasis-Fans online für den Ticketverkauf registrieren.
15: Regenwolken sind heute Abend und heute Nacht nicht mit dabei, wird aber heute Nacht vor allem auch noch mal ein bisschen frischer. 12 bis 14 Grad, die tiefsten Werte in und um Berlin. Und auf den morgigen Dienstag können wir uns richtig freuen. Es wird richtig schön. Sonne und Wolken erwarten wir im Mix. Es bleibt trocken bei Topwerten von 22 bis 25 Grad.
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15: Ja, und jetzt am nächsten Sonntag ist es schon soweit. Wahltag hier bei uns in Berlin. Und welche Fristen es denn da zum Beispiel auch für die Briefwahl gibt, das war auch Thema heute früh bei uns in der Frühstücksrunde. Da hören wir hier gleich nochmal rein. Unter anderem nach Chris Rea gibt's jetzt The Road to Heaven.

Purple Disco Machine und Sophie and the Giants Hypnotized auf WM 98.2 Radio Paradiso. Kommen Sie gut durch den Montagabend mit Sir Elton John.

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1: Von allem ein wenig. Nicht ewige Sonne, nicht endlose Nacht. Nicht Kummer und Leid nur, nicht Luxus und Pracht. Nicht dauerndes Nichtstun, nicht Stress ohne Ende. Nicht Macht über alle, nicht hilflose Hände. Nicht herzlose Härte, nicht weiches Gewaber. Nicht immer nur Basta, nicht immer nur Aber. Nicht immer zu lächeln, nicht Not. Von allem ein wenig gib mir, mein Gott.
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10: Mit Jörg Trotzki, guten Abend. Kurz vor der Berlin-Wahl hat die AfD noch einmal bekräftigt, die Vergabe von landeseigenen Wohnungen neu regeln zu wollen. Landeschefin Christine Brinker sagte im RBB-Interview, viele Menschen, die in wichtigen Berufen arbeiteten, beispielsweise Polizisten, Handwerker und Pflegepersonal, hätten wenig Chancen, eine geförderte Wohnung zu bekommen. Dies müsse sich ändern. Deshalb wolle die AfD für landeseigene Wohnungen ein Punktesystem. Hier soll mit einfließen, wie lange jemand schon in Berlin lebt und welche sozialen Kriterien er erfüllt. Auf Berliner Bahnpendler kommt im nächsten Sommer eine massive Sperrung zu. Die Bahn teilte uns mit, dass der S-Bahn-Verkehr dann vom 11. Juni, das ist diesmal schon 3 Wochen vor den Sommerferien, bis zum 2. September unterbrochen werden muss. Grund seien umfangreiche Sanierungsarbeiten. Unter anderem müssen am Hauptbahnhof 10 Brückenverbindungen ausgetauscht werden, die seit Jahren als Fehlkonstruktion gelten. Der Ausfall der S-Bahn im Sommer nächsten Jahres soll weitgehend durch die Regios und die U-Bahnen abgefangen werden. Der Berliner Tierpark darf einen großartigen Erfolg feiern. Nach der Aussiedlung von 4 Przewalski-Pferden in der kasachischen Steppe haben die Berliner Stuten Tessa und Umbra Nachwuchs zur Welt gebracht. Es sind die ersten Fohlen, die nach 200 Jahren in der zentralkasachischen Steppe geboren wurden, wird betont. Das Przewalski-Pferd gilt als einziges echtes Wildpferd der Welt. In der Wildnis war es seit den 1970er Jahren ausgestorben und überlebte ausschließlich in zoologischen Einrichtungen wie dem Berliner Tierpark. Gemeinsam mit Partnern aus Tschechien und Kasachstan wurde eine Wiederansiedlung im Ursprungsgebiet ermöglicht.
11: der Spätsommer, der bäumt sich morgen nochmal so ein bisschen auf. Der Dienstag bleibt recht schön. Sonne und Wolken gibt's für uns im Mix. Das Ganze bei Top-Temperaturen von angenehmen 25 Grad. Das hält allerdings nicht so lange vor. Schon am Mittwoch sind einige Regen, teilweise sogar Gewitterwolken zurück. Die Top-Werte hier dann zur Wochenmitte bei 18 bis 20 Grad in und um Berlin.
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11: Und wir gehen rein in die 90er. Yuzunur und Nene Cherry habe ich jetzt für Sie mit 7 Seconds. Einen schönen, einen entspannten Montag feiert.

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1: Mit Elena Gassner. Die evangelische Landeskirche hier in Berlin und Brandenburg hat einen neuen Propst, der Theologe Johannes Krug. Der ist gebürtiger Niedersachse und wird jetzt am kommenden Freitag mit einem Gottesdienst in das Amt eingeführt. Als Propst hat er die theologische Leitung des Konsistoriums inne. Das ist die gesamte Kirchenverwaltung und er gehört von Amts wegen dem Kirchenparlament der Landeskirche an. Johannes Krug ist unter anderem ab 2003 Pfarrer an der Marienkirche am Alexanderplatz gewesen. Außerdem gehört er auch dem Kuratorium des Sozialunternehmens Evangelisches Diakonissenhaus Berlin-Teltow-Lenin an. Der neue Propst betont, dass die Kirche auf der Höhe der Zeit sein müsse. Dafür seien

Zuversicht und Gelassenheit nötig. Unser Bischof Christian Stäblein, der sieht in ihm eine verbindende, theologisch klar denkende, zugewandte und erfahrene Führungspersönlichkeit, die mit konkreten Ideen den Aufbau eines Netzwerks evangelischer Träger stärken werde. Und das ist eine richtig schöne Aktion. Juden, Christen und Muslime bauen gemeinsam zum jüdischen Laubhüttenfest Sukkot eine Laubhütte hier in Berlin. Diese Laubhütte, die sogenannte Sukkah, wird mit Schülerinnen und Schülern auf dem Bauplatz des Drei-Religionen-Hauses House of One errichtet. Das Laubhüttenfest ist eines der wichtigsten Feste im jüdischen Kalender. Das wird in diesem Jahr vom 25. September bis zum 2. Oktober gefeiert. Unter anderem wird die Sukkah, die Laubhütte, dann am 27. September mit ganz vielen farbenfrohen Materialien geschmückt. Ein Tag später dann, am 28., können Sie im Rahmen eines Workshops erfahren, warum und wie an Sukkot 4 Pflanzen zu einem Strauß gebunden werden. Das Ganze auf dem Bauplatz des Drei-Religionen-Hauses. Dieses House of One, das soll am Standort der früheren Petrikirche hier in Mitte zukünftig eine Kirche, eine Synagoge und auch eine Moschee vereinen. Ziel dieses Projekts ist es, die friedliche Verständigung zwischen den Religionen zu ermöglichen und zu stärken.

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9: Ich bin Tine Klimach. Russland und die Ukraine wollen laut US-Präsident Trump auf Angriffe auf gegnerische Energieanlagen verzichten. Das teilte er auf seiner Plattform Truth Social mit. Aus Moskau und Kiew lag bisher keine Bestätigung vor. Seit Sonntag gab es keine Berichte über neue Angriffe auf Energieanlagen. Zelensky hatte zuvor gesagt, er wolle sich am 20. oder 21. September in New York mit Trump treffen, um mit ihm über Feuerpausen sowie Energieanlagen zu sprechen. Russland nimmt Deutschland nach Einschätzung des Militärgeheimdienstes MAD besonders stark ins Visier. In seinem neuen Jahresbericht warnt der Dienst vor mehr Spionage, Sabotage und anderen hybriden Angriffen. Auch chinesische Geheimdienste sollen hierzulande militärische Einrichtungen ausspähen.
10: Besonders Sorgen machen dem Militärgeheimdienst Agenten, die für einzelne Aktionen angeworben werden, also um Informationen zu sammeln oder etwas zu sabotieren. Deutschland ist für Russland demnach besonders interessant, weil die Bundeswehr wächst und neue Waffensysteme bekommt. Einige Ausspähversuche führt der MAD auf chinesische Dienste zurück. Gleichzeitig schaut man auf die Bundeswehr selbst. Im vergangenen Jahr gab es mehr neue Extremismusverdachtsfälle, vor allem im rechten Bereich. Zoe Tassovali, Nachrichtenredaktion.
9: Künstliche Intelligenz ist endgültig im Alltag der deutschen Wirtschaft angekommen. Erstmals setzt mit 57% die Mehrheit der Unternehmen ab 20 Mitarbeitern hierzulande entsprechende Technologien ein. Fast dreimal so viele wie noch vor 2 Jahren.
11: Es ist nicht nur Neugier oder fröhlicher Optimismus, der Firmen dazu bringt, KI zu nutzen, sondern viele glauben, ohne KI geht es nicht mehr. Und jedes dritte deutsche Unternehmen fürchtet, durch KI die eigene Existenz zu verlieren. Viele Firmen, die KI einsetzen, berichten allerdings von Erfolgserlebnissen. 2/3 sprechen von einer verbesserten Wettbewerbsposition, fast die Hälfte von schnelleren Arbeitsabläufen in der Firma. Die ersten Schritte machen die meisten Firmen mit KI im Kundenservice oder Marketing. Aus Berlin, Ronny Tochau.
9: Bundeswirtschaftsministerin Katharina Reiche hält wegen der hohen Spritpreise an ihrem Vorschlag fest, bestimmte Bevölkerungsgruppen gezielt über eine Direktzahlung zu entlasten. Ein entsprechendes Tool liege vor, sagte sie bei RTL-NTV. Reiche hatte wegen der gestiegenen Spritpreise schon im Frühjahr eine Anhebung der Pendlerpauschale und direkte Finanzhilfen für Pendler ins Spiel gebracht.
12: Regenwolken sind heute Abend und heute Nacht nicht mit dabei, wird aber heute Nacht vor allem auch noch mal ein bisschen frischer. 12 bis 14 Grad, die tiefsten Werte in und um Berlin. Und auf den morgigen Dienstag können wir uns richtig freuen. Es wird richtig schön. Sonne und Wolken erwarten wir im Mix. Es bleibt trocken bei Topwerten von 22 bis 25 Grad.
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12: Ah, das wird schon toll. Harry Styles kommt hier zu uns nach Berlin. Nächsten Sommer ist es soweit. Das war auch Thema, natürlich, heute früh bei uns in der Frühstücksrunde. Da hören wir gleich nochmal rein. Jetzt gibt's Musik fürs Herz. Hier sind Orange Blue. Hier sind die Nullerjahre mit She's Got That Light.

R. David, die frühen 80er mit Words. Auf hier macht man sich zwei Radio Paradiso. Callum Scott und Whitney Houston, die gibt's jetzt. I wanna dance with somebody.

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1: Es braucht nicht jeder, um 3 Uhr früh aufzustehen und 15 Stunden Steine zu klopfen. Man kann sich auch anderweitig im Leben nützlich machen. Mancher bloß dadurch, dass er da ist. Durch Freundschaft, Treue, Liebenswürdigkeit. Alles ohne Anstrengung. Ja, am schönsten dann, wenn man das ohne Anstrengung leistet.
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7: Mit Jörg Trotzki, guten Abend. Die Bundesanwaltschaft hat eine Berliner Unternehmerin angeklagt. Die Frau soll jahrelang einen russischen Geheimdienstmitarbeiter mit Informationen versorgt haben. Sie soll auch dafür gesorgt haben, dass der Agent unter falschem Namen Zugang zu hochkarätigen Veranstaltungen bekam. So die Anklage weiter. Dies sollte dem Mann helfen, ein eigenes Netzwerk aufzubauen. Der Propst der Evangelischen Kirche Berlin-Brandenburg, Johannes Krug, wird am Freitag mit einem feierlichen Gottesdienst in sein Amt eingeführt. Er arbeitet bereits seit dem 1. September in seiner neuen Funktion. Johannes Krug ist 56 Jahre alt, kommt aus Hannover, ist verheiratet und hat 4 Kinder. Er hat evangelische Theologie in Heidelberg und Jerusalem studiert. Zuletzt leitete er als Superintendent den Kirchenkreis Teltow-Zehlendorf. Johannes Krug war im April von der Landessynode als Nachfolger von Christina Maria Bammel gewählt worden, weil diese nun Landesbischöfin in Braunschweig ist. Im brandenburgischen Cottbus will die Kassenärztliche Vereinigung übergangsweise eine Hausarztpraxis eröffnen. Hintergrund sei die angespannte Versorgungslage in Cottbus und der Region, heißt es. Die Eröffnung der Praxis solle in den kommenden Monaten erfolgen, heißt es weiter. Ein genaues Datum steht noch nicht fest. Es werden noch passende Räume gesucht. Fest steht allerdings schon, dass die Hausarztpraxis spätestens Ende Dezember 2028 schon wieder schließen soll.
8: Der Spätsommer, der bäumt sich morgen nochmal so ein bisschen auf. Der Dienstag bleibt recht schön. Sonne und Wolken gibt's für uns im Mix. Das Ganze bei Top-Temperaturen von angenehmen 25 Grad. Das hält allerdings nicht so lange vor. Schon am Mittwoch sind einige Regen, teilweise sogar Gewitterwolken zurück. Die Top-Werte hier dann zur Wochenmitte bei 18 bis 20 Grad in und um Berlin.
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8: Sie sind die erfolgreichste Boyband aller Zeiten und wir schicken sie auf ihr Konzert. Wie sie mit uns zum Konzert von den Backstreet Boys kommen, das hören sie gleich. Unter anderem nach Bill Medley und Jennifer Warnes. Hier sind die 80er, I've had a time of my life.

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7: Ich bin Tine Klimach. Russland und die Ukraine wollen nach Darstellung von US-Präsident Trump auf Angriffe auf gegnerische Energieanlagen verzichten. Das teilte Trump auf seiner Plattform Truth Social mit, ohne weitere Details zu nennen. Der ukrainische Präsident Zelensky schrieb auf X, dass ein deeskalierender Schritt mit Blick auf kritische Infrastruktur ein erster Schritt in Richtung Frieden sein könnte. Der Krieg müsse beendet werden. Aus Moskau gab es zunächst keine Reaktion darauf. Bundesinnenminister Alexander Dobrindt hat ein neues Konzept für Schutzräume in ganz Deutschland angekündigt. Es geht unter anderem um Tiefgaragen und Tunnel, deren Lage etwa auch in der Nina-Warn-App digital abrufbar sein sollen. Das sagte Dobrindt bei einer Tagung mit Vertretern der Kommunen in Berlin.
8: Der Bund hat den Pakt für den Bevölkerungsschutz ausgerufen, um deutlich zu machen, dass er bereit ist, 10 Milliarden Euro zu investieren bis 2029, um dafür zu sorgen, dass diejenigen, die im Bereich zivile Verteidigung, Bevölkerungsschutz engagiert sind, deutlich gestärkt werden.
7: Der Bau neuer Schutzbunker sei dagegen nicht geplant, so Innenminister Dobrindt. Viele Menschen in Deutschland können Strom und Gas nicht bezahlen. Im vergangenen Jahr lebten rund 3,8 Millionen Menschen in Haushalten, die bei Rechnungen von Energieversorgung im Zahlungsverzug waren. Das hat das Statistische Bundesamt mitgeteilt.
9: Den Kühlschrank auffüllen oder doch eher die Stromrechnung zahlen? Diese Frage stellen sich viele, vor allem Leute, die zur Miete wohnen, sagen die Statistiker. In diesem Jahr gibt es bei den Energiepreisen aber immerhin eine leichte Entspannung, zumindest was Strom betrifft, Erdgas oder auch Fernwärme. Heizöl dagegen ist deutlich teurer geworden als im Vorjahr und auch andere Kosten steigen, Wasser zum Beispiel oder auch die Müllabfuhr. Claudia Wächter, Nachrichtenredaktion.
7: Sachsen landet mit seinem Bildungssystem im Bundesländervergleich aus bildungsökonomischer Perspektive erneut vorn. Im diesjährigen Bildungsmotor der arbeitgebernahen Initiative Neue Soziale Marktwirtschaft bleibt der Freistaat Spitzenreiter. Dahinter folgen, wie schon im vergangenen Jahr, Bayern, Hamburg und Baden-Württemberg. Am Ende des Feldes liegen NRW und Sachsen-Anhalt, vor dem erneuten Schlusslicht Bremen. Bei der Studie werden zum Beispiel die Bildungsausgaben pro Schüler verglichen, die Klassengrößen oder die Schulabbrecherquote.
10: Der wolkenreiche Montag geht vorbei und morgen am Dienstag wird sie stattdessen wieder etwas mehr Sonnenschein begleiten. Über den Tag verteilt sind einige Sonnenstunden möglich. Normale Wolkenfelder sind auch noch mit dabei. Erstmal keine Regenwolken bei angenehmen Topwerten bis zu 25 Grad. Etwas ungemütlicher soll es dann am Mittwoch werden, nur noch 20 Grad. Wieder viele Wolken zu erkennen, dieses Mal auch die ein oder andere Niederschläge, sowohl in Form von Regen als auch leichten Gewittern.

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1: 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Mhm. 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
1: Ich wünsche dir, dass du dich nicht nur auf vorgegebenen, eingefahrenen Spuren bewegst, sondern deine eigene Richtung suchst und findest. Jedes Hindernis birgt die Möglichkeit, neue Kräfte in dir zu befreien. Ich wünsche dir, dass du auch an den Steinen, die dir in den Weg gelegt werden,

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6: Ich bin Tine Klimach. Russland und die Ukraine wollen offenbar gegenseitige Angriffe auf Energieanlagen stoppen. Das schreibt US-Präsident Donald Trump auf seiner Plattform Truth Social. Aus Moskau und aus Kiew gibt es dafür bislang allerdings keine Bestätigung.
7: Trump steht hier zu Hause wegen astronomischer Benzin- und Dieselpreise schwer unter Druck. Dass in erster Linie sein Iran-Krieg und die beeinträchtigte Schifffahrt durch die Straße von Hormuz daran schuld sind, versucht Trump außen vor zu lassen. Er schießt sich auf Kiew und Moskau ein. Der Beschuss der dortigen Energieanlagen sei für die Ölknappheit verantwortlich. Am Wochenende hatte Trump den ukrainischen Präsidenten Zelensky gedrängt, die Angriffe auf russische Energieanlagen zu stoppen. Aus den USA, Tina Eck.
6: Tanken wird immer teurer. Der Preis für Super E10 ist übers Wochenende auf ein neues Rekordhoch gestiegen. Im bundesweiten Tagesdurchschnitt kostete ein Liter am Sonntag 2,27 Euro, teilte der ADAC mit. Diesel verteuerte sich demnach sogar auf 2,40 Euro pro Liter.
8: Diesel ist auch nicht mehr weit von seinem Rekordhoch aus April entfernt. In den vergangenen zwei Wochen sind die Spritpreise kräftig gestiegen. E10 war Ende August noch gut 12 Cent billiger, Diesel etwa 20 Cent. Und die Aussichten sind nicht gut, denn die Ölpreise haben zum Wochenstart nach den Entwicklungen im Nahen Osten weiter zugelegt. Grund dafür sind unter anderem abgesagte Gespräche über die Straße von Hormuz und die Abschaltung einer wichtigen Ölpipeline in Saudi-Arabien nach Drohnenangriffen. David Riemer, Nachrichtenredaktion.
6: Mit einer riesigen Aschewolke sorgt der Vulkan Ätna wieder für erhebliche Behinderungen im Flugverkehr von und nach Sizilien. Der Flughafen der 300.000 Einwohnerstadt Catania wurde für Starts und Landungen vorübergehend gesperrt, zunächst bis zum Abend. Mehr als 50 Flüge fielen aus oder mussten auf andere Flughäfen umgeleitet werden. Die Aschewolke reicht etwa 4 Kilometer hoch in den Himmel. Die Britpop-Band Oasis tritt erstmals wieder in Deutschland auf. Die Gruppe um die Brüder Liam und Noel Gallagher kündigte in sozialen Medien für den nächsten Juli 2 Konzerte in der Münchner Allianz Arena an. Bis zum 17. September um 17 Uhr können sich Oasis-Fans online für den Ticketverkauf registrieren.
9: Ein Blick auf das Wetter morgen am Dienstag und da soll es wieder um einiges freundlicher werden in sämtlichen Belängen. Die Temperaturen schießen in die Höhe auf Topwerte bis zu 25 Grad. Die Sonne kommt zum Vorschein, sollte sie für einige Stunden begleiten und am Himmel sind ansonsten nur normale Wolkenfelder zu erkennen. Ein paar Regenwolken scheinen dann am Mittwoch erst dazu zu stoßen. Hier sind sogar leichte Gewitter möglich bei Tageshöchstwerten bis zu 20 Grad ohne Niederschläge und mit 19 Grad soll es dann am Donnerstag weitergehen. 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
1: Ein Abendgebet. Gott, du bist mein Halt, der Boden, der mich trägt, das Dach, unter dem ich wohne, der Friede, in dem ich einschlafe. Ich danke dir. Ich wünsche Ihnen eine gesegnete Nacht.

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1: Ich bin Diana Kramer. Autofahrer in Deutschland kämpfen mit erneut gestiegenen Spritpreisen. Erste Stimmen waren schon vor 3 Euro pro Liter. Das gibt Forderungen nach einem Spritpreisdeckel neue Nahrung.
2: Der Tankstelleninteressenverband warnt schon vor Spritpreisen um 3 Euro pro Liter, wie es sie an Autobahnen teilweise schon gäbe. Der ADAC und auch der Tankstellenverband weisen aber auch darauf hin, dass die Weltlage allein die Preissprünge an der Tankstelle im Moment nicht vollständig erkläre. Da werde auch abkassiert. In jedem Fall werden die Spritpreise gerade zum Politikum. Die wahlkämpfende Manuela Schwesig etwa, Mecklenburg-Vorpommerns Ministerpräsidentin, rät zu einem Spritpreisdeckel. Und auch Bayerns Ministerpräsident Söder fordert neue staatliche Entlastungsmaßnahmen. Ronny Tochau, Nachrichtenredaktion.
1: Europa will im Ringen um die Arktis stärker mitmischen. Bundeskanzler Friedrich Merz und Vertreter 11 weiterer Länder haben sich bei einem Gipfel in Finnland darauf verständigt, das Engagement der EU auszubauen. Merz sagt, der hohe Norden ist inzwischen der kritischste Bereich für Europas Sicherheit.
3: Die größte Bedrohung sehen die Gipfelteilnehmer in Russland. Deshalb wollen sie den Norden besser überwachen, mehr Informationen austauschen und wichtige Anlagen an Land und auf See schützen. Gleichzeitig geht's ums Geschäft. Durch das schmelzende Eis entstehen neue Schifffahrtsrouten. Außerdem lagern in der Region wichtige Rohstoffe. Und Europa will dort auch praktisch beweglicher werden. Finnland wirbt für mehr Eisbrecher. Kanzler Merz unterstützt das und sagt, die braucht nicht nur der Norden, sondern ganz Europa. Zoe Tassovali, Nachrichtenredaktion.
1: Russland und die Ukraine wollen laut US-Präsident Donald Trump auf Angriffe auf gegnerische Energieanlagen verzichten. Das teilt er auf seiner Plattform Truth Social mit. Aus Moskau und Kiew lag keine Bestätigung dafür vor. Der ukrainische Präsident Zelensky hatte zuvor aber erklärt, er wolle sich Ende dieser Woche mit Trump in New York zu dem Thema treffen. Die Abstimmung über das neue Design der neuen Euro-Banknoten geht auf die Zielgerade. Noch bis einschließlich kommenden Montag können sich Europäer an einer Online-Umfrage der Europäischen Zentralbank dazu beteiligen. Die neuen Euroscheine sollen neben einem neuen Design auch zusätzliche Sicherheitsmerkmale erhalten, um Kriminellen das Herstellen von Falschgeld weiter zu erschweren.
4: Der wolkenreiche Montag geht vorbei und morgen am Dienstag wird sie stattdessen wieder etwas mehr Sonnenschein begleiten. Über den Tag verteilt sind einige Sonnenstunden möglich. Normale Wolkenfälle sind auch noch mit dabei. Erstmal keine Regenwolken bei angenehmen Topwerten bis zu 25 Grad. Etwas ungemütlicher soll es dann am Mittwoch werden, nur noch 20 Grad. Wieder viele Wolken zu erkennen, dieses Mal auch die ein oder andere Niederschläge, sowohl in Form von Regen als auch leichten Gewittern.

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0: Kaiju.
1: Ein keltischer Segen der Iona-Community.
2: Mögest du stets wachsam sein für die strahlend weißen Blumen, die zwischen den Rissen im Asphalt emporwachsen. Und möge dein Leben voll von kleinen Auferstehungen sein.

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1: Ich bin Diana Kramer. Russland und die Ukraine wollen offenbar gegenseitige Angriffe auf Energieanlagen stoppen. Das schreibt US-Präsident Donald Trump auf seiner Plattform Truth Social. Aus Moskau und Kiew gibt es dafür bislang allerdings keine Bestätigung.
2: Trump steht hier zu Hause wegen astronomischer Benzin- und Dieselpreise schwer unter Druck. Dass in erster Linie sein Iran-Krieg und die beeinträchtigte Schifffahrt durch die Straße von Hormuz daran schuld sind, versucht Trump außen vor zu lassen. Er schießt sich auf Kiew und Moskau ein. Der Beschuss der dortigen Energieanlagen sei für die Ölknappheit verantwortlich. Am Wochenende hatte Trump den ukrainischen Präsidenten Zelensky gedrängt, die Angriffe auf russische Energieanlagen zu stoppen. Tina Eck, USA.
1: Die hohen Spritpreise sorgen auch hierzulande weiter für Debatten. Auch CSU-Chef Markus Söder fordert nun neue Entlastungsmaßnahmen. Die Bundesregierung müsse sich dringend zusammensetzen und darüber reden, wie man die extrem hohen Benzin- und Dieselpreise senken und erträglich machen könne, sagte Söder nach einer Klausurtagung des CSU-Vorstands in München. Auf welchem Weg und wie stark die Preise gesenkt werden sollten, sagte Söder aber nicht. Mecklenburg-Vorpommerns Ministerpräsidentin Manuela Schwesig forderte die Einführung eines Spritpreisdeckels. Bundesinnenminister Alexander Dobrindt will den Schutz der Bevölkerung im Ernstfall neu organisieren. Statt neuer Bunker sollen vor allem Tiefgaragen und Tunnel als Schutzräume dienen.
3: Egal, wo man gerade unterwegs ist, braucht man bei Katastrophenalarm vielleicht einen Schutzraum. Innenminister Dobrindt plädiert dafür eine digitale Info, die jedem zum Beispiel in der Nina-Warn-App anzeigt, welche Tunnel, welche Tiefgarage, welche Bahnstation oder ähnliches in der Nähe sind. Nicht sinnvoll findet der Innenminister den Bau neuer Bunker. Das sei ein veraltetes Konzept aus dem Kalten Krieg, das viel Geld koste, aber wenig Schutz bringe. Die Kommunen kritisieren, dass noch viele Fragen ungeklärt seien, etwa wer koordiniert bei Naturkatastrophen oder hybriden Angriffen die Evakuierungen. Onni Tochau, Berlin.
1: Die Britpop-Band Oasis tritt erstmals wieder in Deutschland auf. Die Band um die Brüder Liam und Noel Gallagher kündigte in sozialen Medien für Juli 2027 zwei Konzerte in der Münchner Allianz Arena an. Bis diesen Donnerstag um 17 Uhr können sich Oasis-Fans online für den Ticketverkauf registrieren.
4: Ein Blick auf das Wetter morgen am Dienstag und da soll es wieder um einiges freundlicher werden in sämtlichen Belängen. Die Temperaturen schießen in die Höhe auf Topwerte bis zu 25 Grad. Die Sonne kommt zum Vorschein, sollte sie für einige Stunden begleiten und am Himmel sind ansonsten nur normale Wolkenfelder zu erkennen. Ein paar Regenwolken scheinen dann am Mittwoch erst dazu zu stoßen. Hier sind sogar leichte Gewitter möglich bei Tageshöchstwerten bis zu 20 Grad ohne Niederschläge und mit 19 Grad soll es dann am Donnerstag weitergehen.

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1: Hütet euch, andere Menschen zu verurteilen, sonst trifft euch selbst das Urteil. Wie ihr über andere zu Gericht sitzt, wird man über euch zu Gericht sitzen. Wie kommst du dazu, auf den Splitter im Auge deines Bruders zu starren und den Balken in deinem eigenen Auge zu übersehen? Wie kannst du zu deinem Bruder sagen, halte still, ich will dir den Splitter aus deinem Auge ziehen, da doch in deinem eigenen Auge ein ganzer Balken steckt? Du spielst falsch. Zieh erst den Balken aus deinem eigenen Auge, dann magst du versuchen, den Splitter aus dem Auge deines Bruders zu ziehen.

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2: Ich bin Diana Kramer. Die Spritpreise haben erneut ein neues Allzeithoch erreicht und auch Öl und Gas zum Heizen werden wieder teurer. Noch teurer, denn schon im vergangenen Jahr konnten viele Menschen hier in Deutschland Gas und auch Strom nicht bezahlen. Rund 3,8 Millionen Haushalte waren 2025 bei Rechnungen von Energieversorgern im Zahlungsverzug, teilte das Statistische Bundesamt mit.
3: Den Kühlschrank auffüllen oder doch eher die Stromrechnung zahlen? Diese Frage stellen sich viele, vor allem Leute, die zur Miete wohnen, sagen die Statistiker. In diesem Jahr gibt es bei den Energiepreisen aber immerhin eine leichte Entspannung, zumindest was Strom betrifft, Erdgas oder auch Fernwärme. Heizöl dagegen ist deutlich teurer geworden als im Vorjahr und auch andere Kosten steigen, Wasser zum Beispiel oder auch die Müllabfuhr. Claudia Wächter, Nachrichtenredaktion.
2: Russland und die Ukraine wollen nach Darstellung von US-Präsident Donald Trump auf Angriffe auf gegnerische Energieanlagen verzichten. Das teilte Trump auf seiner Plattform Truth Social mit, ohne weitere Details zu nennen. Weder Kiew noch Moskau haben bisher offiziell reagiert. Die Ukraine flog in den vergangenen Monaten schwere Angriffe gegen die russische Erdölindustrie und sorgte damit zeitweise für Engpässe auf dem Treibstoffmarkt in Russland. Moskau antwortete mit gezielten Angriffen auf Anlagen in der Ukraine und nahm auch Tankstellen ins Visier. Zum Auftakt des europäischen Arktis-Gipfels hat Bundeskanzler Friedrich Merz die NATO-Verbündeten zum Zusammenhalt gegen wachsende Bedrohungen aufgerufen. Hier im hohen Norden Europas könne man sehen, wie gefährdet der Frieden in Europa ist, sagte Merz in Finnland.
4: Wir sind Teil des Nordens. Wir sind Anrainer am Atlantik. Wir sind Anrainer der Ostsee. Und damit sind wir Teil dieses strategisch gefährdeten Teils Europas. Ich nehme es ausgesprochen ernst, was wir hier zurzeit erleben.
2: Bundeskanzler Friedrich Merz. In Hannover dreht sich in den kommenden Tagen alles um Lastwagen, Transporter und Lösungen für Logistiker. Am Vormittag öffnet die Nutzfahrzeugmesse IAA Transportation. Im Mittelpunkt der Messe stehen alternative Antriebe wie elektrische und wasserstoffbetriebene Lastwagen, daneben auch digitale Technologien und autonomes Fahren.
5: Startschuss für den Dienstag und der soll überaus sonnig werden. Ein paar Wolkenfelder sind auch noch mit dabei, aber die Sonne soll heute sogar mal das Zepter in die Hand nehmen. Dazu gibt es angenehme 25 Grad in der Spitze. Morgen am Mittwoch geht es dann voraussichtlich mit 20 Grad in der Spitze weiter. Hier erwarten wir stattdessen viele Wolkenfelder, weniger Sonnenschein und auch ein paar mögliche Niederschläge. Gebietsweise sogar mit leichten Gewittern. Lange halten die sich nicht. Am Donnerstag soll es wieder trocken weitergehen. Hier allerdings nur noch mit 19 Grad maximal.

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1: Es kommt nicht darauf an, geliebt zu werden, sondern zu lieben. Es kommt nicht darauf an, zu genießen, sondern zu schenken. Es kommt nicht darauf an, sich durchzusetzen, sondern sich einzusetzen. Es kommt nicht darauf an, den Frieden zu erwarten, sondern den Frieden zu schaffen. Es kommt nicht darauf an, was die Menschen von mir denken, sondern was Gott von mir denkt. Es kommt nicht darauf an, alles zu erkennen, sondern das Erkennbare zu tun.

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1: Ich bin Diana Kramer. Egal ob vor oder nach 12 Uhr, die Spritpreise sind für Autofahrer hier in Deutschland eine echte Herausforderung. Nachdem es auch zum Wochenstart weiter nach oben ging, werden Forderungen nach einem Eingreifen der Bundesregierung lauter.
2: Der Tankstelleninteressenverband warnt schon vor Spritpreisen um 3 Euro pro Liter, wie es sie an Autobahnen teilweise schon gäbe. Der ADAC und auch der Tankstellenverband weisen aber auch darauf hin, dass die Weltlage allein die Preissprünge an der Tankstelle im Moment nicht vollständig erkläre. Da werde auch abkassiert. In jedem Fall werden die Spritpreise gerade zum Politikum. Mecklenburg-Vorpommerns Ministerpräsidentin Emanuela Schwesig rät zu einem Spritpreisdeckel. Und auch Bayerns Ministerpräsident Söder fordert neue staatliche Entlastungsmaßnahmen. Ronny Tochau, Nachrichtenredaktion.
1: Nach der Ankündigung von US-Präsident Donald Trump über eine Feuerpause zwischen der Ukraine und Russland bei ihren Angriffen auf Energieanlagen hat der ukrainische Präsident Zelensky betont, es handle sich um einen Vorschlag. Die Ukraine sei aber bereit, diese Deeskalation zu unterstützen, wenn auch Russland seine Angriffe auf kritische Infrastruktur einstelle. Bislang sei allerdings kein echter Willen Moskaus zu erkennen, den Krieg zu beenden, so Zelensky. Die EU will sich im Ringen um die Arktis stärker engagieren. Darauf haben sich Kanzler Friedrich Merz und Vertreter 11 weiterer Länder bei einem Gipfel in Finnland verständigt. Laut Merz sei der hohe Norden inzwischen der kritischste Bereich für Europas Sicherheit.
3: Die größte Bedrohung sehen die Gipfelteilnehmer in Russland. Deshalb wollen sie den Norden besser überwachen, mehr Informationen austauschen und wichtige Anlagen an Land und auf See schützen. Gleichzeitig geht's ums Geschäft. Durch das schmelzende Eis entstehen neue Schifffahrtsrouten. Außerdem lagern in der Region wichtige Rohstoffe. Und Europa will dort auch praktisch beweglicher werden. Finnland wirbt für mehr Eisbrecher. Kanzler Merz unterstützt das und sagt, die braucht nicht nur der Norden, sondern ganz Europa. Zoe Tassovali, Nachrichtenredaktion.
1: Zum Sport. Fußball-Zweitligist Hannover 96 hat sich von seinem Trainer Christian Titz getrennt. Das gab der Verein 3 Tage nach der Niederlage beim 1. FC Nürnberg bekannt. Hannover steht nach 5 Spielen mit 4 Punkten auf Tabellenplatz 15. Die Niedersachsen wollen zeitnah einen Nachfolger präsentieren. Als Top-Favorit gilt Sandro Wagner.
4: Schön, dass Sie bei uns sind. Hier ist Radio Paradiso mit dem Wetter für Berlin und Brandenburg heute am Dienstag. Da erwarten wir die ein oder anderen Sonnenstrahlen, die Sie genießen können, in Kombination mit normalen Wolkenfeldern. Das Ganze bei Temperaturen um die 24 Grad. Morgen am Mittwoch 20 Grad maximal. Hier sieht es um einiges bedeckter über Ihren Köpfen aus und auch ein paar Niederschläge könnten mit von der Partie sein. Lange halten die sich zum Glück nicht. Am Donnerstag wieder voraussichtlich trocken und freundlich mit 19 Grad.

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1: Johann Wolfgang von Goethe, der Sonne ähnlich.
2: Mich lässt der Gedanke an den Tod in völliger Ruhe. Denn ich habe die feste Überzeugung, dass unser Geist ein Wesen ist, ganz unzerstörbarer Natur. Es ist ein fortwirkendes, von Ewigkeit zu Ewigkeit. Es ist der Sonne ähnlich, die bloß unseren irdischen Augen unterzugehen scheint, die aber eigentlich nie untergeht, sondern unaufhörlich fortleuchtet.